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11: Tiefstemperaturen zwischen 18 und 13 Grad. Heute im Laufe des Tages heiter bis wolkig und windig, 25 bis 28 Grad. Morgen wechselnd bewölkt und windig, Schauer sind mit dabei, vereinzelt auch Gewitter, bis 26 Grad.
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11: Ich bin Florian Klaus. Soll Island wieder mit der EU über einen Beitritt verhandeln? Darüber haben die Menschen dort abgestimmt. Und es ist ein knappes Rennen. Nach Angaben des isländischen öffentlich-rechtlichen Rundfunks gibt es nach einem Teil der Auszählung bisher 51% Ja-Stimmen. Sollte der Vorsprung halten, könnten die 2013 pausierten Beitrittsgespräche weitergehen. Die islamistischen Taliban haben vorübergehend weiteres Personal nach Deutschland geschickt. Dafür haben sie die Erlaubnis der Bundesregierung. Warum, erklärt Dirk Zeitler.
12: Die Bundesregierung will mehr Menschen nach Afghanistan abschieben. Dafür müssen Dokumente ausgestellt werden, die die de facto Regierung anerkennt, heißt es dazu aus dem Auswärtigen Amt. Dafür müssen neben ausreichend Personal auch die technischen Voraussetzungen bestehen. Um diese zügig zu schaffen, ist jetzt kurzzeitig ein technisches Unterstützerteam eingereist.
11: Schon ab dem ersten Krankheitstag soll in Zukunft grundsätzlich ein Attest nötig sein. Darauf hat sich die Bundesregierung geeinigt. Ob das sinnvoll ist, hat Arbeitsministerin Baas aber hinterfragt. Darüber gibt es bei der Union wenig Begeisterung. Der Chef des CDU-Arbeitnehmerflügels Radke sagte etwa dem Kölner Stadtanzeiger, er sei auch nicht restlos von allem begeistert. Was man gemeinsam entscheide, solle man aber auch vertreten. Der Vorschlag von Ministerpräsident Michael Kretschmer zur Abschaffung der 35-Stunden-Woche bei Volkswagen stößt bei der Gewerkschaft auf Kritik. IG Metall-Bezirksleiter Jan Otto argumentiert, dass nicht die Produktionskosten, sondern die schwachen Absatzzahlen des VW-Konzerns das entscheidende Problem seien. Kretschmer hatte in einem Interview gesagt, dass die 40-Stunden-Woche ohne Lohnausgleich ein Schritt zur Sicherung des VW-Standorts Zwickau sein könnte. Guter Start für RB Leipzig in der neuen Bundesliga-Saison. Im Auftaktspiel in die neue Saison gab es ein 3:0 gegen Borussia Mönchengladbach. Die SV Elversberg hat unterdessen das erste Bundesligaspiel der Vereinsgeschichte gewonnen. Gegen Bayer Leverkusen feierte der Aufsteiger aus dem Saarland einen 3:2-Erfolg. Die weiteren Ergebnisse: Köln-Hoffenheim 3:2, Union Berlin gegen Frankfurt 3:3, Mainz-Paderborn 0:0 und im Abendspiel gewann Dortmund gegen den HSV mit 2:0.
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0: Tiefsttemperaturen zwischen 18 und 13 Grad. Heute im Laufe des Tages heiter bis wolkig und windig, 25 bis 28 Grad. Morgen wechselnd bewölkt und windig, Schauer sind mit dabei, vereinzelt auch Gewitter, bis 26 Grad.
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5: Ich bin Florian Klaus. Guten Morgen. Seit 2013 pausieren die Beitrittsgespräche Islands mit der Europäischen Union. Das könnte sich bald ändern. Bei einem Referendum liegen nach der Auszählung eines Teils der Stimmen gerade diejenigen vorn, die für eine Fortsetzung der Gespräche sind. Allerdings ist es mit 51% Ja-Stimmen sehr knapp. Ein endgültiges Ergebnis kommt erst noch. Mehr als 36 Jahre nach dem Mauerfall sehen viele Menschen noch einige Distanz zwischen Ost- und Westdeutschland. Dennoch stellen wenige die Wiedervereinigung in Frage. Das geht aus einer Umfrage hervor. Dirk Zeitler berichtet.
6: Ungefähr 2/3 betrachten Mauerfall und Wiedervereinigung als Glücksfall für Deutschland, doch Unterschiede zwischen Ost und West bleiben spürbar. Die Aussage, seit der Wiedervereinigung sind die Deutschen zu einer Nation zusammengewachsen, lehnten 57% der Ost- und 45% der Westdeutschen ab.
5: Wir müssen für diese Demokratie kämpfen. Das hat Altkanzlerin Merkel eine Woche vor der Landtagswahl in Sachsen-Anhalt gesagt. Sie hat dafür bei einer Veranstaltung in Berlin zu Einsatz und Mut aufgerufen. Merkel betonte, dass die meisten Menschen nicht die AfD wählen. Es stimme, dass die AfD sehr stark in den neuen Bundesländern sei, sie sei aber auch in den alten Bundesländern stärker geworden. Der Vorschlag von Ministerpräsident Michael Kretschmer zur Abschaffung der 35-Stunden-Woche bei Volkswagen stößt bei der Gewerkschaft auf Kritik. IG Metall-Bezirksleiter Jan Otto argumentiert, dass nicht die Produktionskosten, sondern die schwachen Absatzzahlen des VW-Konzerns das entscheidende Problem seien. Kretschmer hatte in einem Interview gesagt, dass die 40-Stunden-Woche ohne Lohnausgleich ein Schritt zur Sicherung des VW-Standorts Zwickau sein könnte. Guter Start für RB Leipzig in der neuen Bundesliga-Saison. Im Auftaktspiel in die neue Saison gab es ein 3:0 gegen Borussia Mönchengladbach. Die SV Elversberg hat unterdessen das erste Bundesligaspiel der Vereinsgeschichte gewonnen. Gegen Bayer Leverkusen feierte der Aufsteiger aus dem Saarland einen 3:2-Erfolg. Die weiteren Ergebnisse: Köln-Hoffenheim 3:2, Union Berlin gegen Frankfurt 3:3, Mainz-Paderborn 0:0 und im Abendspiel gewann Dortmund gegen den HSV mit 2:2.

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2: Guten Morgen, heute im Laufe des Tages heiter bis wolkig und windig, 25 bis 28 Grad. Morgen wechselnd bewölkt und windig, Schauer sind mit dabei, vereinzelt auch Gewitter, bis 26 Grad.
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3: Ich bin Julia Wasilkow. Guten Morgen. In keinem anderen G20-Land ist Strom so teuer wie bei uns in Deutschland. Das hat das Vergleichsportal Verivox analysiert. Mit 35,6 Cent pro Kilowattstunde liegt Deutschland auf Platz 1 vor Italien und Großbritannien. Ein wesentlicher Grund für die hohen Stromkosten: Steuern und Abgaben. Soll Island wieder mit der EU über einen Beitritt verhandeln? Darüber haben die Menschen dort abgestimmt. Und es ist ein knappes Rennen. Nach Angaben des isländischen öffentlich-rechtlichen Rundfunks gibt es nach einem Teil der Auszählung bisher 51% Ja-Stimmen. Im Katastrophengebiet im Himalaya erschwert schlechtes Wetter die Suche nach Überlebenden. Die Rettungsteams mussten gestern zwischendurch ihren Einsatz unterbrechen, wegen starker Regenfälle und Nebel. Durch die Sturzflut am Mittwoch sind nach aktuellen Angaben rund 700 Menschen ums Leben gekommen. Etwa 3000 werden noch vermisst. Eine Woche vor der Landtagswahl in Sachsen-Anhalt hat Altkanzlerin Merkel dazu aufgerufen, sich für die Demokratie einzusetzen. Dabei betonte sie, dass die Mehrheit der Menschen nicht die AfD wähle. Es stimme, dass die AfD in den neuen Bundesländern sehr stark sei. Merkel hat aber auch darauf hingewiesen, dass sie auch in den alten Bundesländern stärker geworden sei. Sie sei ein gesamtdeutsches Phänomen geworden. Am ersten Spieltag der neuen Fußball-Bundesliga-Saison hat sich Dortmund 3 Punkte gesichert. Mit 2:0 hat der BVB gegen Hamburg gewonnen. HSV-Kapitän Nikolai Remberg danach bei Sky.
4: Ja, ich fand, dass wir uns gerade in der ersten Halbzeit ein bisschen zu tief hinten reindrücken lassen haben. Und wenn Dortmund dann von rechts nach links spielt, in die Zwischenräume spielt, dann läufst du erstmal viel hinterher und dann schaffst du es nicht so richtig ins Pressing zu kommen.
3: Außerdem konnte Elversberg beim Bundesliga-Debüt einen Sieg einfahren. 3:2 stand es am Ende gegen Leverkusen. Die anderen Ergebnisse: Leipzig-Gladbach 3:0, Köln-Hoffenheim 3:2, Union Berlin-Frankfurt 3:3 und Mainz-Paderborn 0:0.
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5: Guten Morgen, heute im Laufe des Tages heiter bis wolkig und windig, 25 bis 28 Grad. Morgen wechselnd bewölkt und windig, Schauer sind mit dabei, vereinzelt auch Gewitter, bis 26 Grad.
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1: Mit Conny Hartmann. Guten Morgen. Ein ehemaliger Polizist muss wegen sexuellen Missbrauchs von Schutzbefohlenen doch nicht ins Gefängnis.

Das Zwickauer Landgericht hat den 43-Jährigen jetzt zu 2 Jahren Haft auf Bewährung verurteilt. Zuvor verhängte das Amtsgericht eine 3-jährige Haftstrafe, gegen die der Ex-Polizist in Berufung gegangen war. Er hatte von einem 12-jährigen Mädchen heimlich Nacktfotos und Videos

0: Discounter künftig unter anderem Schreibwaren, Deko und Haushaltsartikel. Teddy wurde 2004 in Deutschland gegründet. Dem FSV Zwickau ist der dritte Sieg in Folge gelungen. Er bezwang gestern vor rund 3.800 Zuschauern Babelsberg mit 1:0. Das Tor fiel in der 16. Minute. Philipp Harand hob einen Freistoß gekonnt über die Mauer. Er sagte nach dem Spiel:
1: Ich habe das damals mal bei Cristiano Ronaldo gesehen, hat glaube ich jeder gesehen, ne? Als Kind noch. Als kleiner Pimpf, und dann hat man das irgendwann einfach im Training versucht immer zu üben, schon in der Jugend. Ja, und dann irgendwann hat man dann so seinen Ablauf und seine Schusstechnik gefunden, dass er dann auch so fällt, ja.
0: Mehr als 36 Jahre nach dem Mauerfall sehen viele Menschen noch einige Distanz zwischen Ost- und Westdeutschland. Dennoch stellen wenige die Wiedervereinigung in Frage. Das geht aus einer Umfrage hervor. Dirk Zeitler berichtet.
2: Ungefähr 2/3 betrachten Mauerfall und Wiedervereinigung als Glücksfall für Deutschland, doch Unterschiede zwischen Ost und West bleiben spürbar. Die Aussage, seit der Wiedervereinigung sind die Deutschen zu einer Nation zusammengewachsen, lehnten 57% der Ost- und 45% der Westdeutschen ab.
0: Die Menschen in Island haben über neue Beitrittsgespräche mit der EU abgestimmt. Es könnte knapp werden. Nach einer Teilauszählung gibt es bisher 51 Ja-Stimmen. Sollte der Vorsprung halten, könnten die seit 2013 pausierenden Beitrittsgespräche weitergehen.
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4: So, letzte Schauer aus der Nacht ziehen über der Oberlausitz ab. Danach bleibt es überall trocken heute bei einer Mischung aus Sonne und Wolken. Die Höchsttemperaturen liegen bei 23 bis 28 Grad. Morgen zum Montag beginnt der Tag. Vor allen Dingen im Osten noch mit Schauern und Gewittern. Danach ist es länger trocken und die Sonne scheint. Im Laufe des Nachmittags ziehen neue Schauer und Gewitter durch bei maximal 22 bis 26 Grad. Der Dienstag bleibt dann meistens trocken bei Höchsttemperaturen um 24 Grad. Schauen wir schnell auf die Straßen. Da ist es ruhig. Nur eine Meldung von der B170 Dresden-Zinnwald. Zwischen Possendorf und Dippoldiswalde haben wir eine Ölspur. Bitte Vorsicht. Staus und Blitzer melden Sie uns kostenlos über die 03x800 und die 4.
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4: Guten Morgen an diesem Sonntag. Wir machen hier weiter mit guter Musik. Mit dabei unter anderem Olivia Rodrigo, die Disco Boys mit For You. Jetzt aber erstmal Aktuelles von Leonie. Guten Morgen.
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1: Olivia Rodrigo, Drop Dead.
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1: Manche essen ja die übrig gebliebene Pizza von gestern auch gern nochmal kalt am nächsten Tag. Wenn der Boden aber wieder herrlich knusprig und der Rest saftig werden soll, ist zum Aufwärmen die Pfanne die beste Wahl. Dafür brauchen wir eine beschichtete Pfanne ohne Öl. Die muss auf mittlerer Stufe erhitzt werden. Die Pizzastücke kommen dann für rund 2 bis 3 Minuten in die heiße Pfanne. Da haben wir schon mal unsere Knusprigkeit. Als nächstes brauchen wir ein paar Tropfen Wasser. Die dürfen aber nicht auf, sondern neben die Pizza. Dann sofort einen Deckel drauf und nochmal 2 bis 4 Minuten einheizen. Der Dampf, der sorgt dann dafür, dass der Käse schmilzt und der Belag nicht austrocknet.
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6: So, letzte Schauer aus der Nacht ziehen nach Osten ab. Danach bleibt es überall trocken bei einer Mischung aus Sonne und Wolken. Die Höchsttemperaturen liegen heute bei 23 bis 28 Grad. In Hochlagen so um die 20 Grad. Morgen beginnt der Tag vor allen Dingen in Mittel- und Ostsachsen mit Schauern und Gewittern. Danach ist es länger trocken und die Sonne scheint. Im Laufe des Nachmittags gibt es dann neuen Regen bei maximal 22 bis 26 Grad. Der Dienstag bleibt dann überwiegend freundlich und trocken bei Temperaturen so um die 24 Grad. Schauen wir schnell auf die Straßen. Eine Meldung von der B170 Dresden Richtung Zinnwald zwischen Possendorf und Diepoldiswalde. Behinderungen durch eine Ölspur. Ansonsten rollt's allen unterwegs eine gute Fahrt. Falls Sie noch was entdecken, also Staus, Blitzer oder auch Behinderungen, bitte kurz hier anrufen. Kostenlos über die 03x800 und die 4.
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0: von mehreren Opfern. Ob es Tote gibt, ist noch unklar. Der Vorfall ereignete sich am frühen Morgen gegen 2:30 auf der Pferderennbahn in der Stadt Aarau, rund 40 Kilometer südlich von Basel. Dort hatten zahlreiche Besucher beim Aarauer Rave gefeiert. Die Lage vor Ort ist noch unübersichtlich. Die Polizei hat die Gegend abgesperrt und rät, ihr fernzubleiben. Möglicherweise ist der Täter noch auf der Flucht. Mit einer Parade durch die Innenstadt startet das Puppentheater heute um 14 Uhr in die neue Spielzeit. Es ist zugleich der Auftakt für ein Jubiläumsjahr, denn die Puppe wird 75 Jahre alt. Gunnar Tichy.
1: Die neue Direktorin Christine Schmiedle will das Haus noch mehr für das Publikum öffnen. Unter dem Motto Mitmachen statt nur Zuschauen gibt es neue Formate wie die Open Stage, auf der sich jeder kreativ ausprobieren kann. Auch die theaterpädagogischen Angebote für Erwachsene werden deutlich erweitert. Die erste große Premiere der neuen Saison ist am 22. November »Der kleine Prinz«. Und am 15. Mai feiert ein Sommernachtstraum im Gewandhaus Premiere, eine Koproduktion mit dem Theater Plauen-Zwickau.
0: Der Vorschlag von Ministerpräsident Michael Kretschmer zur Abschaffung der 35-Stunden-Woche bei Volkswagen stößt bei der Gewerkschaft auf Kritik. IG Metall-Bezirksleiter Jan Otto argumentiert, dass nicht die Produktionskosten, sondern die schwachen Absatzzahlen des VW-Konzerns das entscheidende Problem seien. Kretschmer hatte in einem Interview gesagt, dass die 40-Stunden-Woche ohne Lohnausgleich ein Schritt zur Sicherung des VW-Standorts in Zwickau sein könnte. In keinem anderen G20-Land ist der Strom so teuer wie bei uns in Deutschland. Das hat das Vergleichsportal Verivox analysiert. Mit 35,6 Cent pro Kilowattstunde liegt Deutschland auf Platz 1. Vor Italien und Großbritannien. Ein wesentlicher Grund für die hohen Stromkosten sind Steuern und Abgaben. Der FSV Zwickau bleibt auf der Erfolgsspur. Er besiegte gestern vor rund 3.800 Zuschauern in der GGZ-Arena Babelsberg mit 1:0.
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3: Und da bekommen wir heute angenehmes Wetter zum Sonntag. Es gibt so einen Mix aus Sonne und Wolken und es bleibt im Wesentlichen auch trocken. Das Ganze bei maximal 23 bis 28 Grad. Morgen starten wir vereinzelt mit ein paar Schauern und auch Gewittern. Danach ist es länger wieder trocken, die Sonne scheint. Erst im Laufe des Nachmittags gibt es neue Schauer oder auch Gewitter. Morgen bei maximal 22 bis 26 Grad. Der Dienstag wird dann auch sehr freundlich sein und trocken bleiben bei Höchsttemperaturen um 24 Grad. Schauen wir kurz auf die Straßen. Bitte Vorsicht auf der A4 Görlitz-Dresden in Höhe Prüzens-Personen an der Fahrbahn. A14 Halle Richtung Leipzig in der Abfahrt Leipzig-Ost Behinderungen nach einem Unfall in der Kurve. Und B170 Dresden Richtung Zinnwald zwischen Possendorf und die Poldeswalde eine Ölspur. Staus und Blitzer melden Sie uns kostenlos über die 03x800 und die 4.
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3: Und ich wünsche Ihnen einen richtig schönen startenden Tag.
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1: Oh!
2: Was ein Gott, was war das jetzt? Ich habe ihn nicht angefasst.
1: Was war das denn? Da kann man das Radio im Auto auch schon mal ein bisschen lauter drehen, oder? Bei Major Tom. Was ist so deine Lautstärke im Auto?
2: Es kommt drauf an. Wenn ich überhaupt was anhabe, dann habe ich es auch richtig
1: dann
2: laut.
1: So richtig.
2: Aber ich mag es auch manchmal einfach still.
1: Kann 10 Euro Bußgeld kosten, wenn du zu laut musst.

0: Musik im Auto. Im Auto hörst, wohlgemerkt, ja. Und wenn das passiert, wenn du jetzt irgendwie in einen Unfall verwickelt warst und die können dir nachweisen, dass da extrem laute Musik lief in deinem Auto, dann kann das sogar den Versicherungsschutz zumindest beeinträchtigen. Also das ist nicht ohne.
1: Okay.
0: Wisst ihr, was du von mir alles lernen kannst?
2: Toll.
0: Ich bin doch kein abgebrochener Sitzzwerg. Ja, wenn Sie das hier hören würden, was sich hier hinter den Kulissen abspielt, ja?
1: Weil
0: Christine so klein ist, kann sie ja nicht übers Pult gucken, richtig? Es ist ja wichtig, dass man sich angucken kann, wenn man miteinander redet. Und dann fahre ich ja immer schon das Pult. Wir haben ja, wissen Sie, man kann das Pult so hoch und runter fahren. Mhm. Ich stoße mir jetzt ständig das Knie, weil ich dieses Pult immer so runterfahre.
1: Was mit deinem Stummelbeinchen?
0: Und das sagt sie, ich wäre ein abgebrochener Sitz.
1: Naja, du bist ja nicht so groß.
0: Gibt es hier eigentlich ein Mobbing-Verantwortlich? Ich bin 1,80 Meter groß. Gibt's ja, 1,80 Meter? Gibt es hier eine selbstverständliche...
1: Ja, mit Schuhen und Hitsche ist
3: klar. 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
11: Ja, zum Sonntag bestes Ausflugswetter, vielfaches Sonnenschein. Es gibt ein paar harmlose Wolken, aber es soll bis zum Abend trocken bleiben. Und das bei Höchsttemperaturen von 23 bis 28 Grad, in den Hochlagen so um die 20 Grad. Morgen zum Montag beginnt der Tag vereinzelt mit Schauern und Gewittern. Danach ist es längere Zeit trocken, die Sonne scheint. Erst im Laufe des Nachmittags ziehen neue Schauer und Gewitter rein. Maximalwerte so 22 bis 26 Grad. Der Dienstag wird dann sehr freundlich sein und Temperaturen von maximal 24 Grad bringen. Schauen wir auf die Straßen. Da rollt es keine größeren Staumeldungen, aber bitte Vorsicht auf der A14, Halle Richtung

0: Leipzig, in der Abfahrt Leipzig-Ost in der Kurve gab es einen Unfall. Staus und Blitzer melden Sie uns kostenlos über die 03x800 und die 4.
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1: Zum Jubiläumsfest 70 Jahre Tierpark Hirschfeld gibt es heute nochmal ein buntes Programm mit Live-Musik, unter anderem von den Pechtelsgrüner Musikanten Obi Live und der Band The Wheelers. Im Blockhaus wird eine historische Fotoausstellung gezeigt, die Tierpfleger geben Einblicke in ihre Arbeit und man kann beim Schafescheren zuschauen. Überall im Gelände haben Vereine ihre Stände aufgebaut und auf einem kleinen Markt bieten Direktvermarkter ihre Produkte an. Gefeiert wird heute bis 21 Uhr.
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13: Mit Conny Hartmann. Guten Morgen. Ein ehemaliger Polizist muss wegen sexuellen Missbrauchs von Schutzbefohlenen doch nicht ins Gefängnis. Das Zwickauer Landgericht hat den 43-Jährigen jetzt zu 2 Jahren Haft auf Bewährung verurteilt. Zuvor verhängte das Amtsgericht eine 3-jährige Haftstrafe, gegen die der Ex-Polizist in Berufung gegangen war. Er hatte von einem 12-jährigen Mädchen heimlich Nacktfotos und Videos angefertigt. Grund für die Strafmilderung war unter anderem das Geständnis des Angeklagten. Das Urteil ist

noch nicht rechtskräftig. Merane bekommt Zuwachs in der Einkaufslandschaft. Am Mittwoch eröffnet Teddy seine zweite Filiale in der Stadt. Sie befindet sich in der äußeren Krimmetschauer Straße. Auf rund 800 Quadratmetern bietet der Non-Food-Discount

0: Stoß gekonnt über die Mauer. Er sagte nach dem Spiel:
1: Ich habe das damals mal bei Cristiano Ronaldo gesehen, hat glaube ich jeder gesehen, ne? Als Kind noch, als kleiner Pimpf. Und dann hat man das irgendwann einfach im Training versucht immer zu üben, schon in der Jugend. Ja, und dann irgendwann hat man dann so seinen Ablauf und seine Schusstechnik gefunden, dass er dann auch so fällt, ja.
0: Mehr als 36 Jahre nach dem Mauerfall sehen viele Menschen noch einige Distanz zwischen Ost- und Westdeutschland. Dennoch stellen wenige die Wiedervereinigung in Frage. Das geht aus einer Umfrage hervor. Dirk Zeitler berichtet.
2: Ungefähr 2/3 betrachten Mauerfall und Wiedervereinigung als Glücksfall für Deutschland, doch Unterschiede zwischen Ost und West bleiben spürbar. Die Aussage, seit der Wiedervereinigung sind die Deutschen zu einer Nation zusammengewachsen, lehnten 57% der Ost- und 45% der Westdeutschen ab.
0: Die Menschen in Island haben über neue Beitrittsgespräche mit der EU abgestimmt. Es könnte knapp werden. Nach einer Teilauszählung gibt es bisher 51 Ja-Stimmen. Sollte der Vorsprung halten, könnten die seit 2013 pausierenden Beitrittsgespräche weitergehen.
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4: Und heute haben wir richtig schönes Draußenwetter, oft scheint die Sonne, es gibt ein paar harmlose Wolken und es bleibt im Wesentlichen trocken. Die Höchsttemperaturen heute so 23 bis 28 Grad, in den Hochlagen um 20 Grad. Morgen beginnt der Tag vereinzelt mit Schauern und Gewittern, danach ist es längere Zeit trocken, die Sonne scheint, im Laufe des Nachmittags ziehen neue Schauer und Gewitter rein, bei maximal 22 bis 26 Grad. Am Dienstag überwiegend freundlich und trocken bei bis zu 24 Grad. Schauen wir schnell auf die Straßen. Es ist ruhig. Wir haben eine Meldung von der A14. Halle Richtung Leipzig. In der Abfahrt Leipzig-Ost. Unfall in der Kurve. Staus und Blitzer melden Sie uns kostenlos über die 03x800 und die 4.
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4: Schön, dass Sie mit dabei sind. Sonntagvormittag ist Reiseexpress Zeit und damit für Sie die Chance, wieder eine richtig schöne Auszeit zu gewinnen. Wir sind heute zu Gast im Ahorn Waldhotel Altenberg.
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0: Neue Musik hier bei uns, Tempo City mit Self-Aware.
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0: Um kurz nach neun Sonntagvormittag, das ist Reiseexpress-Zeit. Das ist die Chance für Sie, einen tollen Urlaub zu gewinnen. Und wir sind heute zu Gast im Ahorn Waldhotel Altenberg. Unser Experte des Tages ist Markus Wiesenberg. Erstmal einen schönen guten Morgen, Herr Wiesenberg.
2: Guten Morgen.
0: Vielleicht mal eine ganz kurze Hotelbeschreibung, denn unser Gewinner darf ja zu Ihnen kommen. Was ist es für ein Hotel, das Ahorn Waldhotel Altenberg?
2: Also unser Waldhotel in Altenberg ist ein Familienhotel mit 3,5 Sternen. Wir haben ein tolles Freizeitangebot bei gutem wie schlechtem Wetter. Viel Indoor, aber auch ganz viel Outdoor. Also bei uns sind Familienpaare, erleben bei uns einen super schönen Urlaub mit einem vollen Freizeitprogramm in einer sehr reizvollen Lage im Osterzgebirge.
0: Richtig voll wird es ja vor allen Dingen, wenn Schnee liegt. Also ist ja ein Wintersportort, aber auch jetzt so im Spätsommer und im Herbst lohnt sich ein Besuch bei Ihnen im Hotel, ja?
2: Also wir haben zwar ganz viel Tannenwald, der sich jetzt nie so schön färbt, aber zwischendrin gibt es eine tolle Laubfärbung im Herbst. Es ist einfach nie so warm, aber auch noch nie so kühl, dass man sich draußen nicht aufhalten kann. Das heißt, man kann seine Wanderschuhe anziehen und die schönen Ausblicke des Erzgebirges genießen. Bei uns gibt es auf jedem Wanderweg eigentlich gefühlt Orte, wo man ins nächste Tal guckt, eine Aussicht über die Landschaft hat. Also das Erzgebirge ist im Herbst eigentlich einer der schönsten Zeiten des Jahres.
0: Nun kann es ja mal sein, dass das Wetter nicht ganz perfekt ist, dass es regnet. Was geht denn so indoor bei Ihnen im Hotel?
2: Wir haben für die kleinen bis größeren Kinder ein Tobeparadies. Wir haben einen Spieleraum. Wir haben unterschiedliche Aufenthaltsräume. Wir haben einen Innenpool, sowie wenn der Spätsommer noch schön ist, einen Außenpool. Und ja, wir haben ein eigenes Active-Team, was ein tägliches wechselndes Programm macht. Also bei uns kann man bei gutem wie schlechtem Wetter immer einen schönen Tag verbringen.
0: Sie spendieren den Preis der heutigen Sendung. Was bekommt der Gewinner?
2: Der Preis wäre, dass er bei uns 4 Übernachtungen für die gesamte Familie, einschließlich Halbpension, erhält. Damit kann er 4 Tage lang das Osterzgebirge unsicher machen und, falls er mal im Hotel sein will, einen tollen Aufenthalt bei uns haben mit einem vollen Programm.
0: Sehr schön. Dankeschön, Markus Wiesenberg. Und jetzt haben Sie die Chance, mit dabei zu sein, mitzuspielen. Das geht auch heute bei uns ins Telefon über diese Nummer 08000 788000. Mit ein bisschen Glück sind Sie Kandidat einer der 6 Fragerunden. In diesen Fragerunden bekommen Sie 6 Fragen gestellt aus dem Themengebiet, was Ihnen zugelost wird. Und wer diese Aufgabe am besten meistert, gewinnt den Aufenthalt in Altenberg. Alles auch nochmal nachzulesen bei uns im Netz. Und die erste Runde, die gibt's dann hier bei uns gegen 9:30.
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7: Zum Sonntag richtig schönes Spätsommerwetter. Viel Sonne gibt es heute, ein paar harmlose Wolken. Bis zum Abend soll es trocken bleiben und die Temperaturen schaffen es auf 23 bis 28 Grad. Morgen beginnt der Tag vereinzelt auch mal mit ein bisschen Regen. Auch Gewitter sind möglich. Danach ist es länger trocken und die Sonne scheint. Im Laufe des Nachmittags ziehen neue Schauer und Gewitter durch. Maximal morgen so 22 bis 26 Grad. Am Dienstag dann wieder überwiegend freundlich und trocken bei bis zu 24 Grad. Schauen wir schnell auf die Straßen. A9, Berlin Richtung Leipzig zwischen Halle und dem Rast Platz Kapellenberg. Gegenstände auf der linken Spur und A14 Leipzig Richtung Dresden. Die Auffahrt Leipzig-Ost ist nach einem Unfall momentan gesperrt. Das laufen dort die Bergungsarbeiten. Staus und Blitzer melden Sie uns kostenlos über die 03x800 und die 4.
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7: Gleich gibt's hier bei uns die erste Spielrunde und für den Gewinner geht's heute nach Altenberg. Gewinnen Sie einen Familienaufenthalt mit 4 Übernachtungen im Ahornwald Hotel. Jetzt mitmachen unter 08000 78 8000.
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0: Der junge Mann liefert momentan einen Hit nach dem anderen. Und das gerade mal mit knapp 20 Jahren. Gut 20 Jahren, also 20,5. Ne? Sambra mit Homework. Einen schönen Sonntagvormittag wünsche ich.
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0: Und der bringt Sie heute mit ein bisschen Glück und Können ins Ahorn Waldhotel Altenberg. Mitspielen geht auch heute über diese kostenlose Nummer, die 0800 788 1000. Und die gewählt hat auch meine erste Kandidatin. Guten Morgen, Annette.
3: Guten Morgen.
0: Annette, wir sind gespannt aufs Thema für dich. Hier ist der Zufallsgenerator mit deiner Themenauswahl.
1: Film und Fernsehen.
0: 6 Fragen aus diesem Themenbereich für dich. Das Schöne ist, du darfst dir helfen lassen. Wenn du eine Frage nicht gleich beantworten kannst, sagst du bitte weiter und du darfst mir auch ins Wort fallen. Endloszeit hast du nicht für die Beantwortung, nämlich nur eine Minute. Besser ist natürlich schneller. Alles verstanden?
3: Alles klar.
0: Lass uns starten. Annette, deine Zeit läuft ab jetzt. Eine Liebeskomödie mit Tom Hanks und Meg Ryan heißt Schlaflos in?
3: Städte.
0: Ja, welcher Entertainer steckt hinter der Jetski Star WM?
3: Stefan Raab.
0: Richtig. TTT ist die Kurzform für das ARD-Kultmagazin Titel, Thesen und?
3: Weiter.
0: Eine Kultkomödie mit Cameron Diaz heißt Verrückt nach?
3: Barry.
0: Richtig. Welcher US-Streaming-Dienst wurde gestern vor 29 Jahren gegründet?
3: Weiter.
0: Auf welchem TV-Sender lief gestern die Giovanni Zarella Show?
3: ZDF?
0: Richtig. TTT ist die Kurzform für das ARD-Kultmagazin Titel, Thesen und?
3: Temperamente?
0: Richtig. Welcher US-Streaming-Dienst wurde gestern vor 29 Jahren gegründet?
3: Netflix?
0: Natürlich, Netflix. Hat ein bisschen Zeit gekostet, aber du hast alle 6 Fragen richtig beantwortet, Annette. Und das in einer Zeit von, lass mich schauen, 46 Sekunden. Das muss erstmal jemand unterbieten heute. Schauen wir mal.
3: Wunderbar.
0: Vielleicht hören wir uns beim Finale in 2 Stunden. Schönen Sonntag erstmal noch, ne? Tschüss. So, das war erste Runde, zweite nach dem nächsten Song.

0: ist Musikkult aus den 80ern. Kate Bush und Running Up That Hill für ihren Sonntagvormittag.
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0: Und da bringen wir Sie heute als Gewinner dieser Sendung mit Ihrer Familie nach Altenberg ins Ahornwald Hotel. Mitspielen geht über die 08000 788000. Und Annette hat gerade vorgelegt, 46 Sekunden sind zu knacken von meinem zweiten Kandidaten. Hallo und guten Morgen, Sven.
3: Hallo, guten Morgen.
0: Sven, wir gucken mal nach, ob's Thema passt. Hier ist der Zufallsgenerator.
3: Okay.
1: Sport.
0: Und?
3: Ja, mal sehen.
0: 6 Fragen aus diesem Themenbereich für dich. Du darfst dir helfen lassen, wenn du eine Frage nicht beantworten kannst, bitte weitersagen und du darfst mir auch ins Wort fallen. Du bist bereit?
3: Okay.
0: Sven, deine Zeit läuft ab. Jetzt. In welcher US-Ostküstenstadt sind die nächsten 2 Wochen die US Open?
3: Washington D.C.
0: Nein.
3: Weiter.
0: Der wievielte Spieltag der ersten Fußball-Bundesliga ist aktuell?
3: Der erste.
0: Ja. Welcher Deutsche gewann dieses Jahr die French Open?
3: Weiter.
0: Gegen wen hat der VfB Stuttgart am Freitag mit 1:5 verloren?
3: Gegen Bayern München.
0: Richtig. Amazon Prime zeigt aktuell eine Novak Djokovic-Doku. Welchen Sport betreibt er?
3: Tennis.
0: Richtig. Aus welchem kleinen Bundesland ist der Bundesliga-Debütant Elversberg?
3: Brandenburg.
0: Nein.
3: Elversberg. Sachsen-Anhalt.
0: Nein. Im Westen.
3: Weiter.
0: In welcher US-Ostküstenstadt sind die nächsten 2 Wochen die US Open?
3: Kalifornien.
0: Nein. In der Ostküstenstadt auf der anderen Seite. die Zeit ist vorbei.
3: Mensch. Okay.
0: New York ist doch einfach ganz das Naheliegende.
3: Okay. New York,
0: wirklich, da spielen die immer. Denn Alexander Sascha Zverev kennst du auch.
3: Ja,
0: den
3: wollte
0: ich haben. Der hat die French Open gewonnen. Und was fehlte noch? Saarland. Elversberg ist Saarland. Ein ganz kleines Bundesland im Südwesten.
3: Ja, okay.
0: Sven, das hat heute nicht sollen sein. Ärgere dich nicht, mach dir einen schönen Sonntag, ja?
3: Kein Problem, danke.
0: Bitte. Tschüss. So, das war Runde 2. Runde 3 um kurz nach 10. Hier ist nochmal die Nummer zum Mitmachen. Die 08000 788000.

Achtung, Autofahrer, wir haben eine Sofortmeldung. Betrifft die B80 Halle Richtung Lutherstadt Eisleben zwischen der Abfahrt Neustadt Industriegebiet und dem Abzweig nach Köchstedt. Achtung, Ihnen kommt ein Falschfahrer entgegen. Bitte nicht überholen. Vorsicht in beiden Richtungsfahrbahnen. B80 Halle Richtung Lutherstadt Eisleben zwischen der Abfahrt Neustadt Industriegebiet und dem Abzweig nach Köchstedt. Achtung, Ihnen kommt ein Falschfahrer entgegen. Bitte nicht überholen. Bitte fahren Sie in beiden Richtungen äußerst vorsichtig.

0: ist der Reiseexpress am Sonntagvormittag mit dieser Sofortmeldung. Betrifft die B80, Achtung Autofahrer, Halle Richtung Lutherstadt Eisleben zwischen der Abfahrt Neustadt, Industriegebiet und dem Abzweig nach Köstedt. Ihnen kommt ein Falschfahrer entgegen, bitte überholen Sie nicht. Vorsicht auf beiden Richtungsfahrbahnen.
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8: Mit Conny Hartmann. Guten Morgen. Bei einem Techno-Festival im Nordwesten der Schweiz sind in der Nacht Schüsse gefallen. Die Polizei spricht von mindestens einem Toten und 5 Verletzten. Tatort ist eine Pferderennbahn in Aarau, rund 40 Kilometer von Basel entfernt. Mit einer Parade durch die Innenstadt startet das Puppentheater heute um 14 Uhr in die neue Spielzeit. Es ist zugleich der Auftakt für ein Jubiläumsjahr, denn die Puppe wird 75 Jahre alt. Gunnar Tichy.
9: Die neue Direktorin Christine Schmiedle will das Haus noch mehr für das Publikum öffnen. Unter dem Motto Mitmachen statt nur Zuschauen gibt es neue Formate wie die Open Stage, auf der sich jeder kreativ ausprobieren kann. Auch die theaterpädagogischen Angebote für Erwachsene werden deutlich erweitert. Die erste

0: Die große Premiere der neuen Saison ist am 22. November Der kleine Prinz. Und am 15. Mai feiert Ein Sommernachtstraum im Gewandhaus Premiere, eine Koproduktion mit dem Theater Plauen-Zwickau.
1: Der Vorschlag von Ministerpräsident Michael Kretschmer zur Abschaffung der 35-Stunden-Woche bei Volkswagen stößt bei der Gewerkschaft auf Kritik. IG Metall-Bezirksleiter Jan Otto argumentiert, dass nicht die Produktionskosten, sondern die schwachen Absatzzahlen des VW

0: ein Schritt zur Sicherung des VW-Standorts in Zwickau sein könnte. Norwegen trauert um seinen toten König. Im ganzen Land sind heute Gedenkgottesdienst für den verstorbenen König Harald geplant. Gestern Abend hat Håkon in seiner ersten Rede als König an seinen Vater erinnert. Julia Weschenbach.
1: Viele Norweger dürften während der Rede Tränen in den Augen gehabt haben. Warm und gefühlvoll erzählt der neue Monarch von seinem gerade erst gestorbenen Vater. König Harald habe die Menschen zum Lachen gebracht, sei ein guter Zuhörer gewesen und habe es immer geschafft, dass alle sich wohlfühlen. Auf den neuen König wartet nun eine große Aufgabe.
0: Der FSV Zwickau bleibt auf der Erfolgsspur. Er besiegte gestern vor rund 3.800 Zuschauern in der GGZ-Arena Babelsberg mit 1:0.
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3: Ja, mit richtig schönem Spätsommerwetter geht's durch diesen Sonntag. Viel Sonne, ein paar harmlose Wolken. Es bleibt bis zum Abend trocken und das bei Höchsttemperaturen von 23 bis 28 Grad. Morgen beginnt der Tag vereinzelt mit Schauern und Gewittern. Danach ist es länger wieder trocken. Die Sonne scheint. Im Laufe des Nachmittags ziehen neue Schauer und Gewitter durch. Die Werte morgen bis zu 26 Grad. Am Dienstag dann auch sehr freundlich bei bis zu 24 Grad. Schauen wir auf die Straßen nochmal. Der Hinweis von der B80 Halle Richtung Lutherstadt-Eisleben zwischen der Abfahrt Neustadt, Industriegebiet und dem Abzweig nach Köschstedt. Hier kommt Ihnen ein Falschfahrer entgegen. Bitte fahren Sie in beiden Richtungen äußerst rechts und in diesem Moment ist die Strecke wieder freigegeben. Entwarnung. Dann machen wir weiter mit der A4. Dresden-Görlitz zwischen Pulsnitz und Burkau in beiden Richtungen Personen an der Fahrbahn. A4 Erfurt Richtung Chemnitz zwischen Hermsdorf Ost und dem Rastplatz Tümmelsberg. Gegenstände auf der rechten Spur. A14 Leipzig Richtung Dresden. In der Auffahrt Leipzig Ost gab es heute Morgen einen Unfall. Hier laufen aktuell die Bergungsarbeiten. Deswegen ist die Auffahrt gesperrt. Und in Weißenfels gibt es Sperrungen und Behinderungen aufgrund des Straßenfestes. Heute zwischen 10 und 12 Uhr. Staus und Blitzer melden Sie uns kostenlos über die 03x 800 und die 4.
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3: Und der zweiten Stunde gleich die nächste Spielrunde. Und im Reiseexpress, da geht es heute für den Gewinner nach Altenberg. Gewinnen Sie einen Familienaufenthalt mit 4 Übernachtungen inklusive Halbpension im Ahorn Waldhotel. Jetzt mitmachen unter 08000 78 8000.
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0: Save My Love, das waren Kygo, Khaled und Griffin, neu bei uns.
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0: Und als Gewinner der heutigen Sendung müssen Sie gar nicht weit reisen, denn zu gewinnen gibt es einen Aufenthalt für eine Familie im Ahornwaldhotel Altenberg mit 4 Übernachtungen und die Halbpension, sprich Frühstück, Abendbrot, sind auch im Preis enthalten. Mitspielen geht über diese Nummer 08000 78 8000. Und mein nächster Kandidat wartet bereits. Hallo und guten Morgen, Erik.
2: Hallo, guten Morgen.
0: Erik, Annette führt aus Runde 1 mit 46 Sekunden. Die Zeit musst du mindestens erreichen, um weiter im Rennen zu bleiben. Wir gucken mal nach, ob's Thema passt. Hier ist der Zufallsgenerator.
3: Auto.
0: Auto. So. Kann haarig werden, muss es aber nicht. Das Schöne ist, du darfst dir helfen lassen. Wenn du eine Frage nicht gleich beantworten kannst, bitte weitersagen und du darfst mir auch gerne ins Wort fallen.
2: Alles klar.
0: Du bist bereit?
2: Ja.
0: Erik, deine Zeit läuft ab. Jetzt, Oliver Blume ist der Vorstandsvorsitzende welches deutschen Automobilherstellers?
2: VW.
0: Richtig. The Beast oder auch Cadillac One genannt ist der Dienstwagen welches Präsidenten?
2: Bush.
0: Bush? Bush?
2: Trump.
0: Trump, US-Präsident. Der CX-60 ist ein SUV welches japanischen Herstellers?
2: Hyundai.
0: Nein.
2: Honda.
0: Nein.
2: Suzuki.
0: Nein.
2: Weiter.
0: Mit welcher Marke wurde Nico Rosberg 2016 Formel 1 Weltmeister?
2: Mercedes.
0: Ja. Welche Abkürzung steht für die sogenannten Kombinationskraftwagen? Ganz einfach.
2: Kombination. Hybrid,
0: Plug-in. Nein, nicht so schwer. Ganz einfach. Kombinationskraftwagen. Was für ein Wagen könnte das sein? Haben viele.
2: SUV.
0: Nein.
2: Ach, Scheiße.
0: Ist im Namen drin. Weiter. Seltos, Sorento oder Sport... Kombi. Ja, Kombi, na klar. Seltos, Sorento oder Sportage sind Autonamen welches koreanischen Herstellers?
2: Nissan.
0: Nö, koreanischer Hersteller.
2: Ah, okay.
0: Weiter. Die Zeit war bei Kia, wäre es gewesen, ne? Kia. Ah. Und das andere war Mazda.
2: Bin nicht so der Autofan.
0: Mazda ist der CX-60. Bush, ja, muss Audi. Ich wollte einen US-Präsident haben, aber Donald Trump ist okay, alles klar. Erik, hat trotzdem Spaß gemacht. Macht einen schönen Sonntag, ja?
2: Alles klar.
0: Gut, tschüss. So, das war Runde 3. Halbzeit hier bei uns. Die vierte spielen wir dann so.

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0: Am Telefon wieder Markus Wiesenberg vom Ahorn Waldhotel Altenberg. Dann geht es ja heute für unseren Gewinner samt Familie. Herr Wiesenberg, wir haben vorhin schon mal angesprochen. Altenberg, gerade jetzt so die Zeit des Wanderns. Haben Sie vielleicht mal so einen Wandertipp für unsere Hörer?
2: Also von Hotel direkt aus geht der Teufel-Lino-Kinderwanderweg. Das ist ein ganz toller Wanderweg, der angelegt wurde mit dem Augenmerk auf Familien und Kinder. Das sind 4 Kilometer und es ist ein ganz toller Wanderweg, den ich jedem nur empfehlen kann.
0: Jetzt mal abseits vom Wandern, welche Ausflüge empfehlen Sie?
2: Immer empfehlenswert ist unser Wildpark im Osterzgebirge in Geising. Schloss Lauenstein ist immer empfehlenswert und die Besucherbergwerke. Also es gibt in Altenberg ein kinderfreundliches Besucherbergwerk und in Zinnwald eins, wo man richtig 1,5 Stunden durch den Berg läuft bis an die tschechische Grenze. Das sind tolle Dinge, die man erleben kann.
0: Dankeschön, Markus Wiesenberg.
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6: Mit viel Sonne geht's da heute durch den Sonntag und das bei Maximalwerten von 23 bis 28 Grad. Morgen beginnt der Tag vereinzelt mit Schauern und auch Gewittern. Danach ist es länger wieder trocken und die Sonne scheint. Im Laufe des Nachmittags ziehen neue Schauer und Gewitter rein. Morgentemperaturen so zwischen 22 und 26 Grad. Der Dienstag ist dann wieder überwiegend freundlich. Da bleibt's auch trocken bei Werten um 24 Grad maximal. Schauen wir schnell auf die Straßen. A14 Leipzig Richtung Dresden. In der Auffahrt Leipzig Ost gab es heute Morgen einen Unfall. Hier laufen aktuell die Bergungsarbeiten, deswegen ist die Auffahrt gesperrt. Und noch eine Meldung von der A13. Dresden Richtung Berlin zwischen Radeburg und Thiendorf. Derzeit 2 Kilometer Stau wegen der Baustelle. Hier brauchen Sie gut 10 Minuten länger. Staus und Blitzer melden Sie uns kostenlos über die 0, 3x800 und die 4.
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6: Und wir bringen Sie heute als Gewinner dieser Sendung nach Altenberg. Gewinnen Sie nämlich einen Familienaufenthalt mit 4 Übernachtungen im Ahorn Waldhotel. Mit dabei auch die Halbpension. Gleich bei uns die nächste Spielrunde. Jetzt mitmachen unter 08000 78 8000.
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0: ich liebe diesen Song aus dem Jahre 82. Toto mit Afrika. Einen schönen Sonntagvormittag.
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0: Bin mal gespannt, wer heute den Aufenthalt in Altenberg gewinnen wird. Es geht ins Ahornwald Hotel. In Führung liegt momentan Annette. Sie hat es geschafft, in ihrer Runde alle 6 Fragen richtig zu beantworten. Und sie hat dafür 46 Sekunden benötigt. Ja? Schaffen Sie das auch? Dann einfach mitspielen unter 08000 788000 und die Nummer

0: Angerufen hat auch meine nächste Kandidatin. Guten Morgen, Christine.
1: Hi, guten Morgen.
0: Christine, wir sind gespannt aufs Thema. Hier ist der Zufallsgenerator mit deiner Themenauswahl.
2: Reise.
0: 6 Fragen okay. Zum Themengebiet Reise. Für dich, du darfst dir helfen lassen. Wenn du eine Frage nicht leicht beantworten kannst, sagst du ganz schnell weiter und du darfst mir auch ins Wort fallen.
1: Okay.
0: Du bist bereit?
1: Mhm.
0: Deine Zeit läuft ab. Jetzt, wie heißt das in der Mojave-Wüste im Bundesstaat Nevada gelegene Spielerparadies?
1: Las Vegas.
0: Richtig. Welches Jubiläum hat die Lufthansa dieses Jahr gefeiert?
3: 100.
0: Richtig. Heute ist der letzte Tag der Gamescom. In welcher Stadt ist sie?
1: Köln.
0: Richtig. Wie heißt der französische Ort, bei dem jährlich die internationalen Filmfestspiele sind?
1: Cannes.
0: Richtig. Der größte deutsche Verkehrsflughafen hat seit April ein drittes Terminal in Betrieb. Wie heißt
1: Frankfurt.
0: Er? Frankfurt. Richtig. In welcher spanischen Stadt arbeitet Hansi Flick seit 2024 als Cheftrainer?
1: Barcelona.
0: Richtig. Das war sehr fix gewesen mit einer leichten Unterstützung aus dem Hintergrund. Christine, wer ist es gewesen?
1: Mein Sohn Leopold und mein Mann Peter.
0: Alles korrekt. Ihr habt es, wie sagt man so schön, getoppt. Aber noch nicht den Allzeitrekord geknackt. Der liegt ja bei 22 Sekunden. Ihr habt 10 Sekunden länger gebraucht. 32 Sekunden.
1: Wow.
0: Und das ist die Führung jetzt. Schneller als Annette mit 46. Christine, mal gucken, ob was das heute wert ist. Das wissen wir wirklich erst in 2 Stunden beim Finale. Ja?
1: Okay, cool.
0: Vielleicht danke. Bis nachher. Tschüss.
1: Danke.
0: So, 32 Sekunden jetzt der neue Wert, den Sie knacken sollten. Mitspielen geht, wie gesagt, über diese Telefonnummer 08000 78 8000. Und die nächste Runde gibt es dann um kurz nach 11.

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5: Mit Conny Hartmann. Guten Tag. Ein ehemaliger Polizist muss wegen sexuellen Missbrauchs von Schutzbefohlenen doch nicht ins Gefängnis. Das Zwickauer Landgericht hat den 43-Jährigen jetzt zu 2 Jahren Haft auf Bewährung verurteilt.
6: Zuvor verhängte das Amtsgericht eine 3-jährige Haftstrafe, gegen die der Ex-Polizist in Berufung gegangen war. Er hatte von einem 12-jährigen Mädchen heimlich Nacktfotos und Videos angefertigt. Grund für die Strafmilderung war laut Landgericht zum einen das Geständnis des Mannes, zum anderen habe er sich schriftlich entschuldigt und einen 5-stelligen Betrag als Täter-Opfer-Ausgleich gezahlt. Das Urteil ist noch nicht rechtskräftig. Tina Wojnowski, Nachrichtenredaktion.
5: Mit einer Parade durch die Innenstadt startet das Puppentheater heute um 14 Uhr in die neue Spielzeit. Es ist zugleich der Auftakt für ein Jubiläumsjahr, denn die Puppe wird 75 Jahre alt. Unter dem Motto Mitmachen statt nur Zuschauen gibt es neue Formate, wie die Open Stage, auf der sich jeder kreativ ausprobieren kann. Die erste große Premiere der neuen Saison ist am 22. November. Der kleine Prinz wird aufgeführt. Bei einem Unfall zwischen Grottendorf und Neudorf sind letzte Nacht 2 Menschen schwer verletzt worden. Gegen 1 Uhr war ein Seat kurz nach dem Ortsausgang Grottendorf von der Fahrbahn abgekommen und frontal gegen einen Baum geprallt. Dabei wurde die Beifahrerin im Fahrzeug eingeklemmt und schwer verletzt. Sie und der Fahrer kamen ins Krankenhaus. Bei einem Messerangriff in Rosenheim in Oberbayern ist in der Nacht eine 31-jährige Frau getötet worden. Die Britin wurde am Bahnhof schwer verletzt und ins Krankenhaus gebracht, wo sie ihren Verletzungen erlag. Die Polizei nahm einen 27-jährigen Deutschen noch am Tatort fest. Zu den Hintergründen und dem

0: Motiv ist bislang nichts bekannt. Letzter Tag bei der Gamescom in Köln. Hunderttausende haben auf der größten Videospielemesse der Welt in den vergangenen Tagen Spiele getestet. Thomas Bremser.
1: Ob Strategiespiele, Wettrennen oder Ego-Shooter, die Deutschen zocken gerne, vor allem am Smartphone. Und das betrifft jedes Geschlecht und jedes Alter. Der durchschnittliche Gamer ist 38 Jahre alt. Das hat auch wieder mal die Gamescom gezeigt. Publikumsrenner dort, der letzte Final Fantasy-Teil, das zweite Alien-Spiel.

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1: Ein richtig schöner Spätsommertag heute, dieser Sonntag. Viel Sonne gibt es, ein paar harmlose Wolken. Es soll bis zum Abend trocken bleiben und das bei Höchsttemperaturen von 23 bis 28 Grad. Morgen beginnt der Tag vereinzelt mit Schauern und auch Gewittern. Danach ist es länger trocken und die Sonne scheint. Im Laufe des Nachmittags ziehen morgen neue Schauer und Gewitter auf. Die Maximaltemperaturen liegen bei 22 bis 26 Grad. Am Dienstag dann auch nochmal freundlich und trocken bei bis zu 24 Grad. Schauen wir schnell auf die Straßen. A4 Dresden Richtung Chemnitz zwischen Dresden-Neustadt und Wilsdruf 8 Kilometer Stau wegen einer Baustelle plus eine Viertelstunde. A13 Dresden Richtung Berlin zwischen Radeburg und Schönborn 5 Kilometer Stau plus 25 Minuten. Dann A13 Dresden Richtung Berlin zwischen Großräschen und Bronco 2 Kilometer Stau. Hier dauert es gut 10 Minuten länger. A14 Leipzig Richtung Halle in Höhe dem Rastplatz Kabelsketal Ost, Gegenstände auf der rechten Spur und der Standspur, bitte Vorsicht. A14 Leipzig Richtung Dresden, da ist die Auffahrt Leipzig Ost wegen Bergungsarbeiten immer noch gesperrt. Und wir haben Superblitzer in Dresden auf der Günzstraße Richtung Elbe und an der Bürgerwiese beidseitig. Staus und Blitzer melden Sie uns kostenlos über die 03-800 und die 4.
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1: Und da gibt es heute einen Familienaufhalt mit 4 Übernachtungen im Ahornwaldhotel Altenberg zu gewinnen. Gleich hier bei mir die nächste Spielrunde. Mitmachen geht per Telefon über diese Nummer 08000 78 8000.
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0: Harry Styles klingt ja aus mit American Girls.
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0: Und das Finale rückt näher. Wir sind angekommen bei der vorletzten Spielrunde. Und zu gewinnen gibt's ja heute bei uns einen Aufenthalt für eine Familie im Ahorn Waldhotel Altenberg. Mitmachen geht über dieses Telefon, über diese Telefonnummer 08000788000. Und die gewählt hat auch der Martin. Hallo Martin, guten Tag.
3: Hi.
0: Martin, wir haben eine nicht so leichte Aufgabe. Christine liegt in Führung mit 32 Sekunden.
3: Das wird eng.
0: Das wird eng. Mal gucken, ob dir das Thema liegt. Hier ist der Zufallsgenerator mit deiner Auswahl.
1: Musik.
0: Und?
3: Ah. Immerhin nicht Sport, aber schauen wir mal.
0: Sport hatten wir heute, glaube ich, in Runde 2 schon. Das ist schon weg. Martin, du darfst dir doch helfen lassen. Antwort brauche ich bitte immer aus deinem Mund. Und wenn du eine Frage nicht gleich beantworten kannst, sagst du bitte weiter. Du darfst mir auch gerne ins Wort fallen.
3: Geht klar.
0: Du bist bereit?
3: Jo.
0: Dann läuft deine Zeit ab jetzt. Ein US-Kultfestival mitten in einer Wüste in Nevada heißt Burning.
3: Burning Man.
0: Wer war gestern mit seiner Trink-aus-Wir-müssen-gehen-Tour in Dresden?
3: Toten Hosen.
0: Richtig. 21 Nummer 1 Alben, Miterfinder von Tabaluga. Heute hat er Geburtstag. Wer?
3: Peter Maffay.
0: Richtig. Der King of Pop hätte gestern Geburtstag gehabt.
3: Michael Jackson.
0: Richtig. Heute, vor 63 Jahren, präsentierte Philips die Kompaktkassette auf der Funkausstellung in
3: Berlin.
0: Richtig. Sein Remix des Songs Cheerleader war ein Welthit. Freitag hat er Geburtstag gehabt. Felix?
3: Lobrecht? Nee, Quatsch.
0: DJ Felix?
3: Jehn.
0: Genau. Felix Jehn. Ach ja. Ey, du warst richtig schnell unterwegs, Martin. Aber dann kam der Herr Jehn ein bisschen spät. Am Ende stehen hier bei mir 39 Sekunden. Das ist leider heute zu langsam, obwohl es eine super Zeit ist, aber... Die 32 von der Christine, da kann man nichts machen, ne?
3: Genau.
0: Martin.
3: Dann herzlichen Glückwunsch an die.
0: Noch nicht. Noch nicht. Wir haben noch eine Runde. Runde haben wir noch genau. An die Christine. Martin, ich wünsche einen schönen Nachmittag noch. Tschüss.
3: Danke dir, Ibsa.
0: Tschüss. Ciao. So, das war Runde 5. Runde 6 direkt um kurz nach 11:30. Trauen Sie sich, machen Sie mit. Ich verrate Ihnen nochmal die Telefonnummer. Das ist die 08000 78 8000.

0: Sonic und Sky direkt aus den 2000ern zu uns in den Vormittag.
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0: Und der bringt Sie heute ins Ahornwaldhotel Altenberg. Unser Experte ist Markus Wiesenberg. Vielleicht nochmal für alle da Zugekommenen. Ganz kurze Beschreibung des Hotels. Was erwartet mich bei Ihnen? Was ist es für ein Hotel?
2: Das Waldhotel in Altenberg ist ein Familienaktivhotel mit 222 Zimmern, einem ganz tollen Freizeitprogramm für unsere Hotelgäste. Das Hotel liegt nah im Sommer an den Wanderwegen und Fahrradstrecken, im Winter, wenn der Schnee liegt, direkt an der Loipe.
0: Und ja, für die Versorgung ist ja gesorgt für unseren Gewinner. Die Halbpension ist enthalten, also Frühstück und das Abendessen. Wenn man jetzt zwischendurch Hunger bekommen sollte bei Ihnen im Hotel, was gibt es denn da zu essen? Wo kann man das stillen, den Hunger?
2: Genau, wir haben ein à la carte Restaurant und bei schönem Wetter haben wir einen Biergarten geöffnet und im Winter dann unsere heiße Hexe, wo es Kinderpunsch, Glühwein und warme Sachen gibt.
0: Wäre auch das geklärt. Dankeschön, Markus Wiesenberg.
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0: Zwar stellenweise windig, aber mit einem schönen Mix aus Sonne und Wolken geht es durch den Sonntagnachmittag. Die Höchsttemperaturen liegen bei 23 bis 28 Grad. Morgen beginnt der Tag vereinzelt mit Schauern oder auch Gewittern. Danach ist es länger trocken und die Sonne scheint. Im Laufe des Nachmittags ziehen neue Schauer und Gewitter durch und die Temperaturen, die schaffen es morgen auf maximal 22 bis 26 Grad. Am Dienstag dann wieder überwiegend freundliches, sonniges Wetter mit Werten um die 24 Grad. Schauen wir schnell auf die Straßen A4 Dresden in Richtung Chemnitz zwischen Dresden-Wildermann und dem Dreiknossen. 12 Kilometer Stau und stockend, Sie brauchen eine halbe Stunde länger. A4 Dresden Richtung Chemnitz zwischen Chemnitz-Ost und Chemnitz-Mitte. 5 Kilometer Stau plus 10 Minuten. A4 Görlitz Richtung Dresden zwischen Kudersdorf und Niederseifersdorf. 2 Kilometer Stau plus eine Viertelstunde. A13 Dresden Richtung Berlin zwischen Radeburg und Schönborn. 7 Kilometer Stau, hier dauert es gut eine halbe Stunde länger. A13 Dresden Richtung Berlin zwischen Großrheschen und Bronkow. 2 Kilometer Stau plus eine Viertelstunde. A14 Leipzig Richtung Dresden. Da gab es an der Auffahrt Leipzig-Ost heute Morgen einen Unfall. Hier laufen die Bergungsarbeiten, deswegen ist die Auffahrt immer noch gesperrt. Und A14 Dresden Richtung Leipzig zwischen Döbelnord und Mutschen. 3 Kilometer Stau plus 20 Minuten. A14 Dresden Richtung Leipzig zwischen Leisnig und Mutschen. Unfall. A72 Zwickau Richtung Plauen zwischen Zwickau Ost und Zwickau West eine Ölspur und in Weißenwels haben wir ein Stadtfest. Da gibt es Straßensperrung noch bis ca. 12 Uhr. Geblitzt wird mit Superblitzern in Dresden auf der Günzstraße Richtung Elbe und auf der Burgwiesenstraße beidseitig. Staus und Blitzer melden Sie uns kostenlos über die 03x800 und die 4. Dresden meine ich natürlich Bürgerwiese.
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0: Und gleich bei uns das Finale zu gewinnen, gibt es einen Familienaufenthalt im Ahorn Waldhotel Altenberg.
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0: Phil Collins und The Groovy Kind of Love.
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0: Und der Spielrunde Nummer 6, das heißt Finale jetzt hier bei uns an diesem Sonntagvormittag. Zu gewinnen gibt es einen Aufenthalt im Ahorn Waldhotel Altenberg. Und aktuell füllt Christine, sie hat es geschafft, ihre 6 Fragen in 32 Sekunden zu beantworten. Ariane möchte das jetzt unterbieten. Hallo und guten Tag erstmal.
3: Ja, hallo.
0: Ariane, wir gucken aufs Thema. Hier ist der Zufallsgenerator mit deiner Themenauswahl.

0: Politik.
1: Die Politik ist es geworden. Ist meistens gar nicht so schwer, das weißt du hoffentlich. Ariane, du darfst dir helfen lassen. Wenn du eine Frage nicht gleich beantworten kannst, sagst du bitte ganz schnell weiter und du darfst mir auch ins Wort fallen.
2: Ja.
1: Bist du bereit?
2: Ja, ich bin bereit.
1: Deine Zeit läuft ab jetzt. Sachsens-Anhalts Ministerpräsident Sven Schulze gehört welcher Partei an?
2: SPD.
1: Nein?
2: AfD, CDU.
1: CDU, genau. Welche Partei geht mit Ulrich Siegmund als Spitzenkandidat in die Landtagswahl in Sachsen-Anhalt?
2: CDU,
1: nein.
2: SPD,
1: nein.
2: AfD.
1: Ja, der verstorbene Altkanzler Helmut Schmidt gehörte welcher Partei an?
2: Oh Gott, CDU,
1: nein.
2: SPD.
1: Ja, Nordrhein-Westfalen und andere Bundesländer feiern aktuell welchen runden Geburtstag?
2: 50., 60., 70.,
1: nee. 80. 80. genau. Wie heißt der Bundesverteidigungsminister? Boris.
2: Boris. Boris, ja.
1: Piss.
2: Quistek, nee.
1: Machen wir den nächsten?
2: Nein.
1: Okay, machen wir den nächsten. Nach dem Tod seines Vaters ist Hakon nun der neue König von?
2: Norwegen.
1: Richtig. Wie heißt der Bundesverteidigungsminister? Da war die Zeit vorbei, Ariane.
2: Ja.
1: Boris Pistorius.
2: Ah ja, alles klar.
1: Schon mal gehört irgendwo, vielleicht bei Nachrichten.
2: Natürlich, ja, schwieriges Thema.
1: Na klar, Ariane, ärgere dich nicht. Mach dir einen schönen Nachmittag, ja?
2: Danke.
1: Bitte, tschüss. So, das heißt, Christine, die 32 Sekunden von dir, die waren heute nicht zu unterbieten. Du bist unsere würdige Gewinnerin. Herzlichen Glückwunsch.
3: Super, wir freuen uns.
1: Es geht für dich nach Altenberg. Wart ihr schon mal da?
3: Nein, ehrlich
1: gesagt
3: noch nicht.
1: Okay, und was ihr jetzt genau gewonnen habt, das verrät ihr unser Experte des Tages. Hier ist Markus Wiesenberg von den Ahorn Hotels, genauer gesagt vom Ahorn Waldhotel Altenberg für dich.
4: Und zwar hast du gewonnen einen Aufenthalt im Ahorn Waldhotel mit 4 Übernachtungen für 2 Erwachsene und 2 Kinder. Inklusive einem reichhaltigen Halbpensionsbuffet und natürlich ist immer unser Ahorn-Freizeitprogramm dabei.
1: Mhm.
3: Super, wir freuen uns total.
1: Genau, habt eine schöne Zeit, schickt uns eine Ansichtskarte und bleibt bitte noch in der Leitung. Ich brauche noch ein paar Infos, ja?
3: Okay.
1: Den nächsten Reiseexpress dann hier bei uns am kommenden Sonntag.

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9: Mit Conny Hartmann. Guten Tag. Merane bekommt Zuwachs in der Einkaufslandschaft. Am Mittwoch eröffnet Teddy seine zweite Filiale in der Stadt. Sie befindet sich in der äußeren Krimmetschauer Straße. Auf rund 800 Quadratmetern bietet der Non-Food-Discounter künftig unter anderem Schreibwaren, Deko und Haushaltsartikel. Fans und Fahrer historischer DDR-Mopeds und Motorräder kommen heute am Sächsischen Fahrzeugmuseum in Chemnitz auf ihre Kosten. Auf dem Platz vor der historischen Hochgarage an der Zwickauer Straße steigt bis 15 Uhr ein Simson- und MZ-Treffen. Dort kann man zum Beispiel sein Zweirad von Experten prüfen lassen oder am Moped-Limbo teilnehmen. Außerdem werden die schönsten Originalmaschinen und der kreativste Umbau prämiert. Dazu sind verschiedene Stände aufgebaut. Und für die Kinder gibt's eine Hüpfburg. Bei einer Techno-Party in der Schweiz sind in der Nacht Schüsse gefallen. Eine 22-jährige Frau starb, 5 Menschen wurden verletzt. Die Polizei nahm einen Tatverdächtigen fest und ermittelt zu den Hintergründen. Weitere Angaben zum Ablauf und zum Motiv sind bislang nicht bekannt. Das Leben und die laufenden monatlichen Kosten sind hier in Deutschland für immer mehr Menschen kaum bezahlbar. Das liegt vor allem an den hohen Strompreisen. Die sind hierzulande mehr als doppelt so hoch wie im Schnitt aller G20-Staaten. Uli Reitinger berichtet.
10: In Deutschland kostet die Kilowattstunde 35,6 Cent. Der G20-Durchschnitt liegt bei gerade mal 16,3 Cent. Das heißt, wir zahlen mehr als doppelt so viel. Hauptgrund sind die hohen Steuern und Abgaben. Laut Verivox entfallen aktuell über 60% des Strompreises in Deutschland auf Steuern, Umlagen, Abgaben und Netzentgelte.
9: Der FSV Zwickau hat gestern Babelsberg mit 1:0 bezwungen. Den Siegtreffer erzielte Philipp Harand nach gut einer Viertelstunde mit einem sehenswerten Freistoß. Sportdirektor Robin Lenk nach dem Spiel.
11: Natürlich haben wir das Spiel gewonnen. Da freue ich mich auch drüber. Wir haben nach 7 Spielen 13 Punkte. Das steht erstmal, das nimmt uns auch keiner. Aber die Art und Weise, also wir müssen schon über die Art und Weise reden. In der Defensive, wenn ich sehe, wie wir zurückarbeiten, wie die Jungs sich reinhauen, wie die Flanken verhindern, wie die sich in die letzten Bälle reinhauen, das ist alles in Ordnung. Aber die Idee, nach vorne zu spielen, sich Chancen rauszuarbeiten, da erwarte ich einfach mehr.
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1: Bis zum Abend bleibt es trocken und dazu gibt es einen Mix aus Sonne und Wolken. Teilweise ist es windig und das bei Temperaturen von 23 bis 28 Grad. Morgen am Montag beginnt der Tag vereinzelt mit Schauern und auch Gewittern. Danach ist es länger trocken, die Sonne scheint. Im Laufe des Nachmittags ziehen neue Schauer und Gewitter auf. Die Temperaturen liegen morgen bei maximal 22 bis 26 Grad.

0: Straßen. A4 Dresden Richtung Chemnitz zwischen Dresden-Neustadt und dem Dreieck Nossen. 15 Kilometer Stau plus eine Dreiviertelstunde. A4 Dresden Richtung Chemnitz im weiteren Verlauf zwischen Chemnitz-Ost und Chemnitz-Mitte. 4 Kilometer Stau plus 10 Minuten. A4 Görlitz Richtung Dresden zwischen Kudersdorf und Weißenberg. 3 Kilometer Stau, hier dauert es auch eine Viertelstunde länger. A13 Dresden Richtung Berlin zwischen Radeburg und Schönborn. 7 Kilometer Stau plus eine halbe Stunde. Nochmal A13 Dresden Richtung Berlin zwischen Großräschen und Bronkow. 3 Kilometer Stau plus eine Viertelstunde. A14 Leipzig Richtung Dresden, da ist die Auffahrt Leipzig-Ost immer noch wegen Bergungsarbeiten gesperrt. A14 Dresden Richtung Leipzig zwischen Leisnig und Mutschen gab es einen Unfall. Die Richtungsfahrbahn ist aktuell voll gesperrt. Letzte freie Ausfahrt ist Leisnig. 4 Kilometer Stau momentan dort. Und A72 Zwickau Richtung Plauen. Zwischen Zwickau Ost und Zwickau West gab es einen Unfall. Die Fahrbahn ist in dieser Richtung ebenfalls voll gesperrt. Geblitzt wird auf der B174 Richtung Marienburg zwischen Zschopau und Hohndorf in der 70er Zone. Und Superblitzer haben wir in Dresden. Zum einen auf der Günzstraße Richtung Elbe und dann an der Bürgerwiese beidseitig. Staus und Blitzer melden Sie uns kostenlos über die 03x800 und die 4.
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0: Und genau der richtigen Musikmischung für einen Sonntagmittag. Mit drin habe ich unter anderem Imani Black mit Wonderful Life, kommt aus den 80ern. Jetzt aber erstmal Aktuelles von Purple Disco Machine. Einen schönen Sonntag.
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3: Martin Garrix und Ed Sheeran. Repeat it.

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2: Überwiegend trocken und mit so einem Mix aus Sonnenwolken geht's auch durch den Sonntagnachmittag. Teilweise ist es windig und das bei Temperaturen von 23 bis 28 Grad. Morgen starten wir vereinzelt auch nochmal mit ein bisschen Regen. Später bleibt's trocken und die Sonne scheint. Im Laufe des Nachmittags ziehen neue Schauer und Gewitter durch und das bei maximal 22 bis 26 Grad. Am Dienstag dann wieder sehr freundliches Spätsommerwetter mit Temperaturen so bis 24 Grad. Schauen wir kurz auf die Straßen. A4 Dresden Richtung Chemnitz zwischen Dresden-Neustadt und dem Dreieck Nossen. Hohe Verkehrsbelastung, aktuell 13 Kilometer Stau plus 40 Minuten. Im weiteren Verlauf zwischen Chemnitz-Ost und Chemnitz-Mitte 4 Kilometer Stau plus eine Viertelstunde. A4 Görlitz Richtung Dresden zwischen Kudersdorf und Weißenberg 3 Kilometer Stau plus eine Viertelstunde. A13 Dresden Richtung Berlin zwischen Radeburg und Schönborn 6 Kilometer Stau, hier dauert es knapp 40 Minuten länger. Nochmal A13 Dresden Richtung Berlin zwischen Großrärschen und Bronco 3 Kilometer Stau plus 15 Minuten und in der Gegenrichtung zwischen Schönborn und Thiendorf 2 Kilometer Stau. Auch hier dauert es circa eine Viertelstunde länger. A14 Leipzig Richtung Dresden, da ist die Auffahrt Leipzig-Ost immer noch wegen Bergungsarbeiten gesperrt. Und A14 Dresden Richtung Leipzig zwischen Döbeln-Ost und Mutschen, da gab es einen Unfall. 5 Kilometer Stau plus 53 Minuten. Die letzte freie Abfahrt ist aktuell Leisnig. A72 Zwickau Richtung Plauen zwischen Zwickau Ost und Zwickau West. Auch hier ein Unfall. Die Fahrbahn ist aktuell voll gesperrt. Blitzer stehen auf der B174 Richtung Marienburg zwischen Zschopau und Hohndorf in der 70er-Zone und Superblitzer in Dresden. Einmal an der Günzstraße Richtung Elbe und dann an der Bürgerwiese beidseitig. Staus und Blitzer melden Sie uns kostenlos über die 0-3x800 und die 4.
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2: Zick. Ich wünsche Ihnen einen richtig schönen Sonntag.
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1: Zum Jubiläumsfest 70 Jahre Tierpark Hirschfeld gibt es heute nochmal ein buntes Programm mit Live-Musik, unter anderem von den Pechtelsgrüner Musikanten Obi Live und der Band The Wheelers. Im Blockhaus wird eine historische Fotoausstellung gezeigt, die Tierpfleger geben Einblicke in ihre Arbeit und man kann beim Schafescheren zuschauen. Überall im Gelände haben Vereine ihre Stände aufgebaut und auf einem kleinen Markt bieten Direktvermarkter ihre Produkte an. Gefeiert wird heute bis 21 Uhr.
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5: Mit Tina Warnowski. Guten Tag. Die Handballerinnen des BSV Sachsen-Zwickau starten heute in die neue Bundesliga-Saison. Zu Gast ist der VfL Oldenburg. Co-Trainerin Rita Lakatosch fordert Konzentration vom Team, hofft aber natürlich auch auf einen Sieg.
6: Ja, es wäre sehr schön, aber wir müssen auch sehen, dass es ist eine neue Saison, es ist eine neue Oldenburg, eine neue BSV. So, wir brauchen noch sehr viel Geduld. Unser Ziel ist, spielen ein sehr gutes Spiel.
5: Anwurf in der Sparkassenarena ist 16 Uhr. Mit einer Parade durch die Innenstadt startet das Puppentheater heute um 14 Uhr in die neue Spielzeit. Es ist zugleich der Auftakt für ein Jubiläumsjahr, denn die Puppe wird 75 Jahre alt. Unter dem Motto Mitmachen statt nur Zuschauern gibt es neue Formate wie die Open Stage, auf der sich jeder kreativ ausprobieren kann. Die erste große Premiere der neuen Saison ist am 22. November, Der kleine Prinz. In der Schweiz sind bei einem Techno-Festival Schüsse gefallen. Ein Mensch wurde getötet, 5 sind verletzt. Matthias Röder.
7: Viele Besucher glaubten bei den Knallgeräuschen jedenfalls zunächst an ein Feuerwerk, bevor langsam der Ernst der Lage bewusst wurde. Die Polizei und die Rettungskräfte waren mit einem Großaufgebot im Einsatz. Der oder die Täter sind laut Polizei flüchtig. Die Fahndung nach ihnen läuft großräumig und bezieht auch den deutschen Raum mit ein.
5: Die Deutsche Bahn will Zugfahren wieder angenehmer machen. Bis 2030 sollen rund 210 Millionen Euro in sauberere Züge, Bahnhöfe und mehr Sicherheit fließen. Das berichtet die Bild am Sonntag. Bahnchefin Paller sagt, Sauberkeit, Sicherheit und Komfort sollten zum neuen Standard werden. Zum Beispiel sollen doppelt so viele Reinigungskräfte für Bordtoiletten in Fernzügen eingesetzt werden. 65.000 Menschen haben am Abend das letzte Tote-Hosen-Konzert in Dresden erlebt. Knapp 2,5 Stunden spielte die Band Klassiker wie Tage wie diese, Opel-Gang und Bonnie und Clyde. Frontmann Campino blickte zurück auf das allererste Dresden-Konzert 1990 in der Scheune und einen nächtlichen Badeausflug im Arnoldbad vor 8 Jahren. Den Dresdner Abend zählte er zu den 3 besten Konzerten der laufenden Tournee.
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9: Teils sonnig, teils wolkiger, ganz vereinzelt mal etwas Regen möglich. Meist bleibt es aber trocken bei 23 bis 28 Grad. Dazu recht windig, im Bergland stürmisch. Der Wochenstart ähnlich, stellenweise allerdings mit Schauern und Gewittern. Morgens und abends vor allem 22 bis 26 Grad. Dienstag und Mittwoch überwiegend sonnig und trocken bis 24 Grad. Hallo auf die Straßen, einiges los. Halbe Stunde dauert es länger auf der A4 Dresden Richtung Chemnitz zwischen Dresden-Neustadt und im Dreieck im Nossen. Jetzt 12 Kilometer Stau und stockend. Dann weiter zwischen Chemnitz-Ost und Chemnitz-Mitte. Hier

17 Minuten. Und die A4 Görlitz Richtung Dresden, halbe Stunde zwischen Kodersdorf und Weißenberg. Auf der A13 Dresden Richtung Berlin, eine halbe Stunde zwischen Radeburg und Schönborn. Und in der Gegenrichtung zwischen Schönborn und Thiendorf nach einem Unfall, linke Spur gesperrt, eine Viertelstunde. A14 Leipzig Dresden in beiden Richtungen ist die Auf- und Abfahrt Leipzig Ost gesperrt, nach einem Unfall in der Kurve.

0: Zwickau Ost und Zwickau West. Genutzt wird auf der B174 zwischen Zschopau und Hohndorf Richtung Marienberg bei Tempo 70. Und da kommt noch eine wichtige Meldung gerade rein. Personen auf der A9 Nürnberg-Leipzig in beiden Richtungen Höhe Leipzig-West.
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0: Mahlzeit um kurz vor eins. Schönen Sonntag. Vielleicht ja gleich mit einem kleinen Spaziergang nach dem Mittagessen. Muss ja kein 50 Kilometer Megamarsch sein. Den bin ich letzte Nacht in Berlin gelaufen. Ja, wenn man sonst keine Hobbys hat. Jetzt Leonie.
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0: frische Sommermucke von Christa Zarandi. Good Old Days. Schönen Sonntag.
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1: Borussia Dortmund ist mit einem 2:0 gegen den Hamburger SV in die Bundesliga gestartet. Sorgen gibt es um Konstan Delias, der später mit Problemen am linken Knie ausgewechselt werden musste. Bei ihm besteht der Verdacht auf einen Kreuzbandriss. Bereits am Nachmittag hatte RB Leipzig gegen Borussia Mönchengladbach mit 3:0 gewonnen. Der 1. FC Nürnberg, der bleibt Tabellenführer der 2. Bundesliga. Das Team von Miroslav Klose gewann gegen Arminia Bielefeld deutlich mit 4:1 und feierte damit den 3. Sieg im 3. Spiel. Und die deutschen Hockeymänner spielen heute um den WM-Titel. Im Finale trifft der Titelverteidiger um 16:30 auf Spanien. Das DHB-Team setzte sich im Halbfinale mit 2:1 gegen Argentinien durch. Spanien schlug Olympiasieger Niederlande mit 4:3.
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1: Teils sonnig, teils wolkiger, ganz vereinzelt mal etwas Regen möglich. Meist bleibt es aber trocken bei 23 bis 28 Grad. Dazu recht windig, im Bergland stürmisch. Der Wochenstart ähnlich, stellenweise allerdings mit Schauern und Gewittern. Morgens und abends vor allem 22 bis 26 Grad. Dienstag und Mittwoch überwiegend sonnig und trocken bis 24 Grad. Jede Menge los auf den Straßen. A4 Dresden Richtung Chemnitz, einmal zwischen Dresden-Altstadt und Dreiecke-Nossen. Insgesamt 23 Minuten hier mehr einplanen. Und genauso ungefähr 20 Minuten zwischen Chemnitz-Ost und Chemnitz-Mitte. Auch 20 Minuten auf der 4 Görlitz Richtung Dresden zwischen Kodersdorf und Weißenberg. Dann haben wir die A9 Nürnberg-Halle-Leipzig, Höhe Leipzig-West, beide Richtung Personen auf der Fahrbahn. A13 Dresden Richtung Berlin zwischen Radeburg und Schönborn. Auch hier sind es 20 Minuten. Genauso zwischen Großrieschen und Bronco. Und in der Gegenrichtung zwischen Schönborn und Thiendorf 4:22 Minuten. Hier Unfall, linke Spur ist blockiert. A14 Leipzig-Dresden in beiden Richtungen. Die Auf- und Abfahrt Leipzig-Ost ist wegen Bergungsarbeiten gesperrt. Und dann noch die A72 Zwickau Richtung Chemnitz. Zwischen Zwickau-Ost und Zwickau-West wird eine Ölspur beseitigt. Blitzer B174 zwischen Zschopau und Hohndorf Richtung Marienberg.
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1: Der Sonntagmittag mit viel Musik. Jetzt von Katy Perry, Joe und Avicii. Der Sommerhit 2013. Wake me up.
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0: Hammer Nummer von Joe, End of Beginning. Gleich lernen wir zählen. Un, dos, tres. Ricky Martin mit einem klasse Sommer 90er. Maria.
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2: Manche essen ja die übrig gebliebene Pizza von gestern auch gern nochmal kalt am nächsten Tag. Wenn der Boden aber wieder herrlich knusprig und der Rest saftig werden soll, ist zum Aufwärmen die Pfanne die beste Wahl. Dafür brauchen wir eine beschichtete Pfanne ohne Öl. Die muss auf mittlerer Stufe erhitzt werden. Die Pizzastücke kommen dann für rund 2 bis 3 Minuten in die heiße Pfanne. Da haben wir schon mal unsere Knusprigkeit. Als nächstes brauchen wir ein paar Tropfen.

0: Wasser, die dürfen aber nicht auf, sondern neben die Pizza. Dann sofort einen Deckel drauf und nochmal 2 bis 4 Minuten einheizen. Der Dampf, der sorgt dann dafür, dass der Käse schmilzt und der Belag nicht austrocknet.
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7: Mit Tina Abanowski. Guten Tag. In Eckersbach hat gestern am späten Abend eine große Mülltonne gebrannt. Sie stand an der Makarenko-Straße. Die Kameraden der Berufsfeuerwehr wurden alarmiert und konnten das Feuer schnell löschen. Verletzt wurde niemand, aber es entstand Sachschaden in Höhe von 500 Euro. Die Polizei ermittelt wegen des Verdachts der Brandstiftung und sucht Zeugen. Die Oberbürgermeisterin lädt zur Einwohnerversammlung in Planitz ein. Sie findet am 8. September statt im Gerätehaus der Feuerwehr.
8: Konstanze Arndt informiert über den Neubau der Ballsporthalle, für die vor wenigen Tagen der erste Spatenstich gesetzt wurde. Auch der Wassergarten und die Terrassenanlage im Stadtpark Planitz sind Thema, ebenso das Baikal-Center. Im Anschluss besteht die Gelegenheit, der Stadtspitze Fragen zu stellen. Die Versammlung beginnt 18 Uhr und dauert voraussichtlich 2 Stunden. Gunnar Tichy, Nachrichtenredaktion.
7: Im ersten Halbjahr 2026 sind mehr Touristen nach Sachsen gekommen. Rund 3,7 Millionen Gäste besuchten den Freistaat. Das entspricht einem Plus von 2,6% gegenüber dem Vorjahr. Besonders Leipzig und Dresden konnten bei den Übernachtungen deutlich zulegen. Insgesamt stieg die Zahl der Übernachtungen im Freistaat leicht auf knapp 9 Millionen an. Mehr als 35 Jahre ist das Weltraumteleskop Hubble schon im Einsatz und es ist altersschwach geworden. Deshalb soll jetzt ein Nachfolger ins All starten. Ronny Thorau.
9: In 35 Jahren hat das Hubble-Teleskop 400 Terabyte an Daten gesammelt. Das neue Nancy Grace Roman-Teleskop soll diese Datenmenge schon nach einem Jahr übertreffen. Es arbeitet im gleichen optischen und ultravioletten Bereich wie Hubble und wird neben Daten sicher auch viele spektakuläre Farbbilder des Weltalls liefern.
7: Bei einem Techno-Festival in der Schweiz sind in der Nacht Schüsse gefallen. Eine 22-jährige Frau wurde getötet, 4 Männer und eine Frau wurden verletzt. Alle Opfer stammten aus der Schweiz. Ein Großeinsatz der Polizei läuft. Island will nicht in die EU. Abgestimmt haben die Isländerinnen und Isländer. Mit 53-47% der Stimmen fiel das Ergebnis knapp aus. Schon während der Finanzkrise vor 17 Jahren hatte Island einen Antrag auf EU-Mitgliedschaft gestellt. Die EU-skeptische Regierung legte die Beitrittspläne wenige Jahre später auf Eis.
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11: Teils sonnig, teils wolkiger, ganz vereinzelt mal etwas Regen möglich. Meist bleibt es aber trocken bei 23 bis 28 Grad. Dazu recht windig, im Bergland stürmisch. Der Wochenstart ähnlich, stellenweise allerdings mit Schauern und Gewittern. Morgens und abends vor allem 22 bis 26 Grad. Dienstag und Mittwoch überwiegend sonnig und trocken bis 24 Grad. Hallo auf die Straßen. Die längsten Staus mit mindestens 15 Minuten Wartezeit auf der A4 Dresden Richtung Chemnitz zwischen Frankenberg und Chemnitz Mitte 25 Minuten. 40 Minuten A9 Leipzig Richtung Nürnberg zwischen Naumburg und Bad Kloster-Lausnitz. Das Ganze wegen einer Baustelle. Viertelstunde A13 Dresden Richtung Berlin zwischen Radeburg und Thiendorf.

0: Und dann weiter zwischen Großrieschen und Bronco, auch hier eine Viertelstunde. Und in der Gegenrichtung zwischen Übergang Landesgrenze und Radeburg hier 20 Minuten mehr in Planen. Dann weiter in die Ölspur auf der A72 Zwickau Richtung Plauen wird beseitigt zwischen Zwickau Ost und Zwickau West. Und Vorsicht Tiere zwischen Nieski und Seifersdorf. Da sind Hühner auf der Straße.
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0: die aktuelle von Olivia Rodrigo. Für ihren Sonntagnametag. Jetzt hören wir mal, wer diese Woche beim Haustierquiz so mitgemacht hat. Vielleicht auch gewonnen hat.
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2: Ronny, hast du überhaupt Haustiere?
3: Ja, wir haben 5 Katzen, einen Hund und einen Hasen.
2: Das kostet auch ein bisschen was, kann ich mir vorstellen.
3: Das ist richtig, aber wir haben eine Frau, die fleißig arbeiten tut.
2: Das ist sehr gut. Ja, wenn die Frau Arbeit hat und den Haustieren und dem Mann es gut geht.
3: Okay. Und die kleine Maus haben wir auch noch. Kleines Kind, 6 Jahre.
4: Ich war 5.
2: 5 war sie.
4: Ich war 5, aber ich bin 6 geworden.
5: Jetzt muss aber der Papa ein bisschen mit dran, weil ich glaube, es ist für ein Kind zu schwer, die Frage heute. Was? Es gibt eine Hundefrage. Ja. Naja, und zwar, wie viele Hunde sitzen denn eigentlich aktuell in deutschen Tierheimen? Ungefähr 30.000, 50.000 oder etwa 75.000 Hunde, die in deutschen Tierheimen sitzen?
3: Ich schätze mal vielleicht die goldene Mitte.
2: Wahrscheinlich ist es mehr, oder? Aber ich will dich nicht beeinflussen, Ronny.
3: Obwohl, wir nehmen 70.
2: Nehmen wir die über 70, ja. Was sagt die Kleine?
3: Nimmst du auf die 75.000?
4: Ja.
5: Okay, und dann habt ihr natürlich recht. Ja, es ist wirklich so. 75.000 Hunde.
2: So traurig, muss man sagen.
5: Ja, so traurig. Sitzen aktuell in deutschen Tierheimen. Alle, die vielleicht einen Hund

0: wirklich zulegen wollen, erstmal im Tierheim gucken und dann erst einen Hund kaufen.
1: Und ihr bekommt das Futtergeld.
2: Ronny.
3: Das Radio Zwickau Haustierquiz. Wie gut kennen Sie Ihren Liebling? Rätselspaß rund ums Thema Haustiere.

Ja, nicht nur die Musikwelt trauert um die großartige Dolly Parton. Schätzungsweise 3.000 bis 4.000 Songs hat sie geschrieben in ihrer Karriere. Hunderte davon selbst aufgenommen, gesungen, wie I Will Always Love You oder Jolene. Wir spielen jetzt hier ihr tolles Duett mit Kenny Rogers.

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8: Fußball, zweite Bundesliga. Zur Halbzeit steht es zwischen Magdeburg und Kiel 0:0. St. Pauli gegen Kaiserslautern 0:1 und Darmstadt gegen Hannover 0:0. In der dritten Liga Saarbrücken gegen Hansa Rostock 0:1. Und seit 14 Uhr wird in der Regionalliga gespielt, unter anderem Lok Leipzig gegen Erzgebirge Aue seit 14 Uhr. Da ist noch kein Tor gefallen. Und die deutschen Hockeymänner spielen heute um den WM-Titel. Im Finale trifft der Titelverteidiger um 16.30 Uhr auf Spanien.
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8: Teils sonnig, teils wolkiger, ganz vereinzelt mal etwas Regen möglich. Meist bleibt es aber trocken bei 23 bis 28 Grad. Dazu recht windig, im Bergland stürmisch. Der Wochenstart ähnlich, stellenweise allerdings mit Schauern und Gewittern, morgens und abends vor allem 22 bis 26 Grad. Dienstag und Mittwoch überwiegend sonnig und trocken bis 24 Grad. Einiges los auf den Straßen. 25 Minuten dauert es länger auf der A4 Dresden Richtung Chemnitz zwischen Frankenberg und Chemnitz Mitte. Halbe Stunde A4 Görlitz Richtung Dresden zwischen Kodersdorf und Weißenberg. Fast eine Stunde auf der A9 Leipzig Richtung Nürnberg zwischen Naumburg und Bad Klosterlausnitz wegen der Baustelle. 20 Minuten auf der A13 Dresden Richtung Berlin zwischen Großrieschen und Bronkow. Und dann auf der A13 Berlin Richtung Dresden zwischen Schönborn und Radeburg hier eine halbe Stunde. Auf der A14 Leipzig Richtung Halle zwischen Schreuditzer Kreuz und Halle Peißen. Hier fährt ein Auto mit überhöhter Geschwindigkeit, nutzt alle Fahrspuren. Bitte ganz vorsichtig machen. Und in Dresden Unfall ist gesperrt die Karcher Allee zwischen Bodenbacher Straße und Stübelallee.
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8: Hallo, schönen Sonntag, jetzt mit Sommermucke von Daddy Yankee und Snow Corn Calmer.
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0: Samba und Homewrecker. Schönen Sonntagnachmittag, gleich mit einem Kult 90er DJ Bobo Somebody Dance With Me. Aber vorher checken wir mal die Termine. Was steht die nächsten Tage bei uns so an?
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2: Eine Baustelle, die Autofahrern einiges abverlangen wird, machen die Wasserwerke auf der Reichenbacher Straße auf. Die ist ab morgen stadteinwärts kurz nach der Eisenbahnbrücke voll gesperrt. Am Dienstag soll sich entscheiden, ob die insolvente Mauritius-Brauerei verkauft wird. Beschlossen werden soll das auf einer Gläubigerversammlung. In Merane auf der äußeren Krimitschauer Straße öffnet am Mittwoch ein Teddy. Und am Sonnabend können sich die Kinder auf Zwickifax am Schwanenteich freuen. Die Sächsische Krebsgesellschaft veranstaltet im Schlobigpark ihr Sonnenblumenfest. Und auf dem Hauptmarkt findet das Straßenfest Eigenart statt.
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1: Mit Tina Warnowski. Guten Tag. Auf der B180 bei Gersdorf hat sich ein Auto überschlagen. Bei dem Unfall gestern Abend gab es 2 Verletzte und 62.000 Euro Sachschaden. Laut Polizei hatte ein 23-Jähriger in einer Linkskurve die Kontrolle über seinen Audi verloren. Der Wagen kam von der Fahrbahn ab, rammte ein Verkehrsschild und überschlug sich, bevor er im Seitengraben auf dem Dach liegen blieb. Am Audi entstand wirtschaftlicher Totalschaden. Der BSV Sachsen-Zwickau trifft am Nachmittag in der Sparkassenarena auf den VfL Oldenburg. Es ist der Auftakt in die neue Saison der Handball-Bundesliga. Trainer Norman Rentsch hat uns gesagt, was er von seiner Mannschaft erwartet.
2: Was für uns halt wichtig ist, ist einfach, dass wir geschlossen und dass wir klar auf die Platte halt kommen, dass wir uns taktisch halt gut vorbereiten auf die Angriffsvarianten, die Oldenburg uns aufbieten wird. Und dass wir halt vor allen Dingen dann halt eine massive, aggressive Abwehr halt stellen wollen. Das ist halt die Grundvoraussetzung, um halt einfach gut in ein Spiel reinzukommen.
1: Anwurf ist 16 Uhr. Das Herzzentrum Leipzig hat einem 8-Jährigen aus Angola eine lebenswichtige Herzoperation ermöglicht. Amari war ursprünglich wegen einer Beinverletzung nach Deutschland gekommen, bevor bei ihm ein seltener Herzfehler entdeckt wurde. Ein Spezialistenteam

0: operierte Amari erfolgreich und rekonstruierte dabei seine Mitralklappe, das ist eine der vier Herzklappen. Nach seiner Genesung kann der Junge nun zu seiner Familie zurück und wieder Fußball spielen. Die Einwohner Islands wollen keine Beitrittsverhandlungen mit der EU. Das ist das Ergebnis eines Referendums. 53% stimmten mit Nein und nur 47% mit Ja. Dieter Ebeling.
1: Offenbar schätzten viele Isländer die Gefahr, eigene Rechte aufzugeben, höher ein als mögliche Vorteile eines EU-Beitritts. Dabei dürfte die Fischerei, von der die vulkanreiche Insel im Nordatlantik lebt, eine große Rolle gespielt haben. Möglicherweise hat aber auch die EU in den letzten Jahren einiges an Strahlkraft verloren.
0: Die Deutsche Bahn weitet ihr Alkoholverbot auf weitere Bahnhöfe aus. Ab Dienstag dürfen auch am Berliner Hauptbahnhof in Berlin-Gesundbrunnen, Kiel und Braunschweig keine alkoholischen Getränke mehr konsumiert werden. An mehr als 30 weiteren Bahnhöfen gilt das Verbot bereits. Die Bahn erhofft sich dadurch mehr Sicherheit und Sauberkeit.
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3: Ja, recht freundlich geht's durch den Sonntagnachmittag. Nur vereinzelt dichtere Wolken. Es bleibt trocken. Der Wochenstart ähnlich. Meist sonnig, ein paar Wolken hier und da. Und vereinzelt mal ein Schauer und Gewitter. Morgen auch wieder so 22 bis 26 Grad. Dienstag und Mittwoch überwiegend sonnig bei bis zu 24 Grad. Hallo auf die Straßen. Halbe Stunde mehr ein Plan A4 Dresden Richtung Chemnitz zwischen Frankenberg und Chemnitz Mitte. 20 Minuten auf der A4 Görlitz Richtung Dresden zwischen Kudersdorf und Weißenberg. Halbe Stunde A39 Richtung Nürnberg zwischen Naumburg und Bad Kloster-Lausnitz wegen der Baustelle. Viertelstunde auf der A13 Dresden Richtung Berlin zwischen Großrieschen und Bronco. Und in der Gegenrichtung zwischen Schönborn und Radeburg hier eine halbe Stunde. Auch fast eine halbe Stunde auf der A38 Leipzig Richtung Halle zwischen Leuna und Merseburg Süd. Und gesperrt nach Unfall in Dresden die Karche Allee zwischen Bodenbacher Straße und Stübel Allee.
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3: So, nochmal das restliche Wochenende in vollen Zügen genießen. Haben wir noch so einige Stunden. Gleich 80er-Kult von den Hooters nach Rosé und Bruno Mars.
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1: dann
2: laut.
1: So richtig.
2: Aber ich mag es auch manchmal einfach still.
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2: Okay.
1: Wisst ihr, was du von mir alles lernen kannst?
3: Toll.
1: Ich bin doch kein abgebrochener Sitzzwerg. Ja, wenn Sie das hier hören würden, was sich hier hinter den Kulissen abspielt, ja?
2: Weil
1: Christine so klein ist, kann sie ja nicht
2: so
1: übers Pult gucken, richtig? Es ist ja wichtig, dass man sich angucken kann, wenn man miteinander redet. Und dann fahre ich ja immer schon das Pult. Wir haben ja, wissen Sie, man kann das Pult so hoch und runter fahren.
2: Mhm.
1: Ich stoße mir jetzt ständig das Knie, weil ich dieses Pult immer so runterfahre.
2: Was mit deinem Stummelbeinchen?
1: Und das sagt sie, ich wäre ein abgebrochener Sitz.
2: Ja, du bist ja nicht so groß.
1: Gibt es hier eigentlich ein Mobbing-Verantwortlich? Ich bin 1,80 Meter groß.
2: Gibt's
1: ja,
2: 1,80 Meter?
1: Gibt es hier eine Selbstverständlichkeit?
2: Ja, mit Schuhen und Hitsche ist klar.
1: Bitte, ja.
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1: Fußball, zweite Bundesliga, kurz vor Schluss führt Magdeburg 2:0 gegen Holstein Kiel, St. Pauli gegen 1. FC Kaiserslautern 1:2 und Darmstadt gegen Hannover 0:1. Dann die dritte Liga, Saarbrücken gegen Hansa Rostock 2:4 und in der Regionalliga, da wird noch rund eine halbe Stunde gespielt, Lok Leipzig gegen Erzgebirge Aue 0:1. Und der SC Freiburg, der startet heute mit einem Heimspiel gegen Werder Bremen in die Bundesliga-Saison. Freiburg geht nach dem 3:0 im DFB-Pokal gegen Düsseldorf und dem Weiterkommen in der Conference League mit Rückenwind in die Partie. Anstoß in Freiburg ist 3:30.
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1: Ja, recht freundlich geht's durch den Sonntagnachmittag. Nur vereinzelt dichtere Wolken. Es bleibt trocken. Der Wochenstart ähnlich. Meist sonnig, ein paar Wolken hier und da. Und vereinzelt mal ein Schauer und Gewitter. Morgen auch wieder so 22 bis 26 Grad. Dienstag und Mittwoch überwiegend sonnig bei bis zu 24 Grad. Ja, immer noch viel Geduld gefragt auf den Autobahnen. A4 Dresden Richtung Chemnitz, zwischen Frankenberg und Chemnitz Mitte, halbe Stunde. Dann 20 Minuten A4 Görlitz Richtung Dresden, zwischen Kudersdorf und Weißenberg. Halbe Stunde A9 Leipzig Richtung Nürnberg, zwischen Naumburg und Bad Kloster-Lausnitz haben wir Baustellenstau. Auf der 13 Berlin Richtung Dresden, halbe Stunde zwischen Schönborn und Radeburg. Dann Vorsicht, Liegenbleibe auf der 14 Leipzig Richtung Dresden, Höhe Grimma. Und die A38 Leipzig Richtung Halle zwischen Leuna und Merseburg Süd, hier auch rund eine halbe Stunde mehr einplanen. Und dann haben wir noch die A72, Vollsperrung nach Unfall, Hof Richtung Zwickau zwischen Plauen Süd und Plauen Ost.
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1: Hallo, schönen Sonntag. Fein, dass Sie mit dabei sind. Gleich mit dabei auch Bebe Rexha und Faithless New Religion. Aber hier erstmal Michael Patrick Kelly.
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5: Mit Tina Abanowski. Guten Tag. In Eckersbach hat gestern am späten Abend eine große Mülltonne gebrannt. Sie stand an der Makarenko-Straße. Die Kameraden der Berufsfeuerwehr wurden alarmiert und konnten das Feuer schnell löschen. Verletzt wurde niemand, aber es entstand Sachschaden in Höhe von 500 Euro. Die Polizei ermittelt wegen des Verdachts der Brandstiftung und sucht Zeugen. Die Oberbürgermeisterin lädt zur Einwohnerversammlung in Planitz ein. Sie findet am 8. September statt im Gerätehaus der Feuerwehr.
6: Konstanze Arndt informiert über den Neubau der Ballsporthalle, für die vor wenigen Tagen der erste Spatenstich gesetzt wurde. Auch der Wassergarten und die Terrassenanlage im Stadtpark Planitz sind Thema, ebenso das Baikal-Center. Im Anschluss besteht die Gelegenheit, der Stadtspitze Fragen zu stellen. Die Versammlung beginnt 18 Uhr und dauert voraussichtlich 2 Stunden.

0: Stunden. Gunnar Tichy, Nachrichtenredaktion.
1: Im ersten Halbjahr 2026 sind mehr Touristen nach Sachsen gekommen. Rund 3,7 Millionen Gäste besuchten den Freistaat. Das entspricht einem Plus von 2,6% gegenüber dem Vorjahr. Besonders Leipzig und Dresden konnten bei den Übernachtungen deutlich zulegen. Insgesamt stieg die Zahl der Übernachtungen im Freistaat leicht auf knapp 9 Millionen an. Mehr als 35 Jahre ist das Weltraumteleskop Hubble schon im Einsatz und es ist altersschwach geworden. Deshalb soll jetzt ein Nachfolger ins All starten. Ronny Thorau.
2: In 35 Jahren hat das Hubble-Teleskop 400 Terabyte an Daten gesammelt. Das neue Nancy Grace Roman-Teleskop soll diese Datenmenge schon nach einem Jahr übertreffen. Es arbeitet im gleichen optischen und ultravioletten Bereich wie Hubble und wird neben Daten sicher auch viele spektakuläre Farbbilder des Weltalls liefern.
1: Bei einem Techno-Festival in der Schweiz sind in der Nacht Schüsse gefallen. Eine 22-jährige Frau wurde getötet, 4 Männer und eine Frau wurden verletzt. Alle Opfer stammten aus der Schweiz. Ein Großeinsatz der Polizei läuft. Island will nicht in die EU. Abgestimmt haben die Isländerinnen und Isländer. Mit 53-47% der Stimmen fiel das Ergebnis knapp aus. Schon während der Finanzkrise vor 17 Jahren hatte Island einen Antrag auf EU-Mitgliedschaft gestellt. Die EU-skeptische Regierung legte die Beitrittspläne wenige Jahre später auf Eis.
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4: Ja, auch der Start in den Abend verbreitet sonnig mit ein paar meist nur harmlosen Wolken, aber recht windig im Bergland stürmisch. Die Nacht dann wolkiger bei Tiefstwerten zwischen 17 und 12 Grad, noch trocken, aber morgen dann vereinzelt Schauer und Gewitter. Ansonsten auch immer wieder Sonne dabei bis 26 Grad. Dienstag und Mittwoch meist freundlich bis 24 Grad. Ja, Geduld ist gefragt, zum Beispiel auf der 4 Dresden Richtung Chemnitz, fast eine halbe Stunde, dauert es länger zwischen Chemnitz Ost und Chemnitz Mitte. 40 Minuten A4 Görlitz Richtung Dresden zwischen Kohlersdorf und Weißenberg. Halbe Stunde A9 Leipzig Richtung Nürnberg zwischen Naumburg und Bad Kloster-Lausnitz haben wir Baustellenstau. Halbe Stunde auch auf der A13 Berlin Richtung Dresden zwischen Übergang Landesgrenze und Radeburg. Auf der A38 Leipzig Richtung Halle zwischen Leuna und Bad Lauchstädt auf fast eine halbe Stunde. Und vollgesperrt ist die A72 Hof Richtung Zwickau zwischen Plauen Süd und Plauen Ost wegen Bergungsarbeiten.
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4: Der Sonntagnachmittag mit ganz viel Musik. Gleich 80er-Kult von Elton John. I'm Still Standing, Feuer zaubert Lady Gaga.
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0: Sonntagnachmittag, 16 Uhr, Regionalliga Nordost und Erzgebirge Aue gewinnt mit einem Last-Minute-Tor 2:1 bei Lok Leipzig.
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0: Million. Max Giesinger und gleich die aktuelle von Klock Klock. Schönen Sonntagnachmittag. Vielleicht klinge ich etwas übermüdet heute. Das war kein Wunder. Nachtwanderung mitgemacht, 2 Stunden schlafen, nur ist vielleicht etwas wenig. Dabei ist guter Schlaf so wichtig. Das Problem, viele schaffen es auch nicht, einen erholsamen und gesunden Schlaf zu bekommen. Dafür braucht es nämlich eine Schlafroutine. Sören Bechtel ist Schlafexperte. Sören, warum ist es so schwer, gute Schlafgewohnheiten zu entwickeln?
1: Viele haben keine Einschlafroutinen, sondern nur eine Erschöpfungsroutine. Das heißt, aus Gewohnheitssicht brauchen wir nicht mehr Disziplin um 23 Uhr, sondern bessere Strukturen ab 21 Uhr. Ja, Schlaf beginnt nicht im Bett, sondern deutlich früher.
0: Was sind denn die größten Schlafkiller im Alltag? Sind es wirklich Smartphone und Streaming oder steckt oft etwas ganz anderes dahinter?
1: Smartphone und Streaming sind große Schlafkiller, klar. Aber oft sind sie nur das Symptom. Dahinter steckt häufig ein Tag, der zu wenig echte Pausen hatte. Dann holen wir uns abends das Gefühl zurück, jetzt gehört die Zeit endlich mir. Der eigentliche Schlafkiller ist also nicht nur das Display, sondern ein Alltag, aus dem wir zu spät aussteigen.
0: Gibt es denn Tipps, die man schon heute umsetzen kann?
1: Ja, meine Empfehlung, erstens einen digitalen Feierabend setzen. Das heißt, Handy und Social Media nicht mit ins Bett nehmen. Zweitens eine feste Runterfahrroutine von vielleicht 20 Minuten. Licht runter, Zähne putzen, vielleicht lesen oder auch Atemübungen. Drittens morgens zur gleichen Zeit aufstehen, auch wenn die Nacht nicht perfekt war. Schlaf verbessert man nicht durch eine perfekte Nacht, sondern durch Wiederholung. Also mein Satz wäre, Schlaf ist kein Event, Schlaf ist ein Rhythmus.
0: Tipps von Schlafexperte Sören Bechtel, vielen Dank. Also gesunder Schlaf beginnt nicht erst im Bett, sondern schon weit davor.

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1: Starten wir mit der Fußball-Bundesliga. Halbzeit SC Freiburg führt 2:0 gegen Werder Bremen. Um 17.30 Uhr hat dann noch Augsburg gegen Schalke 04. In der zweiten Bundesliga wurde wie folgt gespielt. Magdeburg gewinnt 2:0 gegen Kiel. St. Pauli verliert 1:2 gegen Kaiserslautern. Und Darmstadt gegen Hannover 0:1. In der Regionalliga gab es noch ein Last-Minute-Tor von Erzgebirge Aue. Die gewinnen bei Lok Leipzig 2:1. Und die deutschen Kanuten haben bei der WM in Posen einen weiteren Titel gewonnen. Jakob Schopf und Max Lemke holten im Kajak Zweier über 500 Meter Gold. Der Dresdner Tom Liebscher-Lutz belegte im Kajak Einer über 500 Meter Rang 7.
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1: Ja, auch der Start in den Abend verbreitet sonnig mit ein paar meist nur harmlosen Wolken, aber recht windig im Bergland stürmisch. Die Nacht dann wolkiger bei Tiefstwerten zwischen 17 und 12 Grad, noch trocken, aber morgen dann vereinzelt Schauer und Gewitter. Ansonsten auch immer wieder Sonne dabei bis 26 Grad. Dienstag und Mittwoch meist freundlich bis 24 Grad. Hallo auf die Straßen, A4 Dresden Richtung Chemnitz, 20 Minuten mehr ein Plan zwischen Chemnitz Ost und Chemnitz Mitte. Halbe Stunde A4 Görlitz Richtung Dresden zwischen Kudersdorf und Weißenberg, 40 Minuten A9 Leipzig Richtung Nürnberg zwischen Naumburg und Bad Kloster-Lausnitz haben wir Baustellenstau. Dann eine halbe Stunde auf der 13 Berlin Richtung Dresden zwischen Schönborn und Radeburg. Und A38 Leipzig Richtung Kalle fast eine halbe Stunde zwischen Leuna und Merseburg-Nord.
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1: Einen schönen Sonntagnachmittag. Ja, diese Woche hat ja die Kultzeitschrift Bravo rund den 70. Geburtstag gefeiert. Ja, und da gab es ja auch immer als Auszeichnung die Bravo Ottos an die Stars. Vincent Weiss hat 7 davon gewonnen zwischen 2017 und 2024, davon 5-mal Gold. Hier ist er mit Musik sein, Vincent Weiss.
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9: Mit Tina Barnowski. Autofahrer auf der A4 müssen sich in den kommenden Tagen auf Behinderungen einstellen. Zwischen Merane und der Thüringer Landesgrenze wird ab morgen in beiden Richtungen tagsüber jeweils ein Fahrstreifen gesperrt. Grund sind Instandhaltungsarbeiten an Tunneln.

0: Brücken und Stützwänden, wie die Autobahn GmbH mitteilte. Der Verkehr wird auf den verbleibenden Fahrstreifen an der Baustelle vorbeigeführt. Die Arbeiten sollen bis zum 4. November andauern. Auf der B101 bei Gersdorf hat sich ein Auto überschlagen. Bei dem Unfall gestern Abend gab es 2 Verletzte und 62.000 Euro Sachschaden. Conny Hartmann mit den Einzelheiten.
1: Ja, es war gegen 8, als ein 23-Jähriger kurz nach dem Schenkenberg in einer Linkskurve die Kontrolle über seinen Audi verlor. Der Wagen kam von der Fahrbahn ab, rammte ein Verkehrsschild und überschlug sich, bevor er im Seitengraben auf dem Dach liegen blieb. Während der Fahrer leicht verletzt wurde, erlitt sein Beifahrer, 31 Jahre alt, schwere Verletzungen. Am Audi entstand wirtschaftlicher Totalschaden.
0: Vor Zypern hat es ein Fährunglück gegeben. Dabei sind mindestens 7 Menschen ums Leben gekommen. Nach Behördenangaben werden noch 23 Personen vermisst. 237 Passagiere seien gerettet worden, hieß es. Das Schiff war offenbar kurz nach dem Auslaufen aus der Hafenstadt Kerinja gekentert. Die Unglücksursache ist noch unklar. Nach den nächtlichen Schüssen bei einem Rave im schweizerischen Aarau hat die Polizei Einzelheiten zu den Opfern bekannt gegeben. Eine 22-jährige Frau erlag noch vor Ort ihren schweren Verletzungen, teilte die Kantonspolizei auf der Plattform X mit.
2: Wie das Todesopfer stammen auch die Verletzten aus der Schweiz. Es sind 4 Männer und eine Frau im Alter von 24 bis 27 Jahren. Die Hintergründe der Tat sind nach wie vor unklar. Der oder die Täter sind auf der Flucht. Um kurz nach 3:30 in der Nacht geht der Notruf bei der Polizei ein. Schüsse auf dem 7. Aarauer Rave. Panik, Schreie, Menschen gehen in Deckung.
0: Der BSV Sachsen-Zwickau hat in der nächsten Pokalrunde einen harten Brocken vor sich. Das Team von Trainer Norman Rentsch bekommt es zu Hause mit Pokalfinalist Bensheim-Auerbach zu tun. Das hat gestern die Auslosung ergeben. Die Hallenser Wildcats müssen zu Vizemeister und Pokalsieger Borussia Dortmund und der Thüringer HC empfängt Meister Blomberg-Lippe. Gespielt wird am Wochenende 3. 4. Oktober.
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4: Ja, auch der Start in den Abend verbreitet sonnig mit ein paar meist nur harmlosen Wolken, aber recht windig im Bergland stürmisch. Die Nacht dann wolkiger bei Tiefstwerten zwischen 17 und 12 Grad, noch trocken, aber morgen dann vereinzelt Schauer und Gewitter. Ansonsten auch immer wieder Sonne dabei bis 26 Grad. Dienstag und Mittwoch meist freundlich bis 24 Grad. Es hat sich etwas entspannt auf den Straßen. A4 Dresden Richtung Chemnitz, Viertelstunde noch zwischen Chemnitz Ost und Chemnitz Mitte. A4 Görlitz Richtung Dresden zwischen Kodersdorf und Weißenberg eine Viertelstunde. Dagegen noch eine Dreiviertelstunde A9 Leipzig Richtung Nürnberg zwischen Weißenfels und Bad Klosterlausnitz am Baustellenstau. Eine halbe Stunde auf der 13 Berlin Richtung Dresden zwischen Schönborn und Radeburg. Und Vorsicht auf der 17 Prag Richtung Dresden liegen Bleiber zwischen Heidenau und Dresden-Prohlis auf der Standstelle. Spur.
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4: Hallo, schönen Sonntag. Noch ein paar Stunden das Wochenende genießen. Gleich mit der 9 von Martin Garrix mit Ed Sheeran spiele ich in 10 Minuten. 80er Kult kommt von Depeche Mode und jetzt Samba Untrust.
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0: So viel Musik, das ganze Wochenende. Gleich ganz frische Mucke von Martin Garrix mit Ed Sheeran aus den Charts. Repeated heißt die Nummer und sie kommt gleich, aber vorher checken wir mal Termine. Was steht denn so alles an in der neuen Woche? Da starten wir dann auch in den September am Dienstag.
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2: Eine Baustelle, die Autofahrern einiges abverlangen wird, machen die Wasserwerke auf der Reichenbacher Straße auf. Die ist ab morgen stadteinwärts kurz nach der Eisenbahnbrücke voll gesperrt. Am Dienstag soll sich entscheiden, ob die insolvente Mauritius-Brauerei verkauft wird. Beschlossen werden soll das auf einer Gläubigerversammlung. In Merane auf der äußeren Krimitschauer Straße öffnet am Mittwoch ein Teddy. Und am Sonnabend können sich die Kinder auf Zwickifax am Schwanenteich freuen. Die Sächsische Krebsgesellschaft veranstaltet im Schlobigpark ihr Sonnenblumenfest. Und auf dem Hauptmarkt findet das Straßenfest Eigenart statt.
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5: Fußball-Bundesliga, gleicher Schluss. SC Freiburg führt 4:1 gegen Werder Bremen. Schalke 04 startet gleich um 17:30 mit einem Auswärtsspiel beim FC Augsburg in die neue Bundesliga-Saison. Der Aufsteiger hat seinen Kader im Sommer verstärkt. Die beiden anderen Aufsteiger, Eversberg und Paderborn, hatten gestern zum Auftakt bereits gepunktet. Der deutsche Männer-Doppelvierer hat bei der Ruder-WM in Amsterdam Silber gewonnen. Jonas Gelsen, Marc Weber, Felix Heinrich und Ole Hohensee mussten sich im Finale nur Titelverteidiger Italien geschlagen geben. Das deutsche Quartett stellte zudem einen neuen deutschen Rekord auf. Und Roger Federer ist in der internationalen Tennis Hall of Fame aufgenommen worden. Der 45-Jährige gewann in seiner Karriere 20 Grand-Slam-Titel und insgesamt 103 Turniere. Als einen seiner wenigen unerfüllten Wünsche nannte Federer olympisches Einzelgold.
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5: Ja, auch der Start in den Abend verbreitet sonnig mit ein paar meist nur harmlosen Wolken, aber recht windig im Bergland stürmisch. Die Nacht dann wolkiger bei Tiefstwerten zwischen 17 und 12 Grad. Noch trocken, aber morgen dann vereinzelt Schauer und Gewitter. Ansonsten auch immer wieder Sonne dabei bis 26 Grad. Dienstag und Mittwoch meist freundlich bis 24 Grad. Noch der Blick fix auf die Straßen. 10 Minuten A4 Dresden Richtung Chemnitz, zwischen Chemnitz Ost und Chemnitz in Mitte. Dagegen 25 Minuten A4 Görlitz Richtung Dresden, zwischen Kudersdorf und Weißenberg. Halbe Stunde A9 Leipzig Richtung Nürnberg, zwischen Naumburg und Bad Kloster Lausnitz haben wir Baustellenstau. Gute halbe Stunde auch auf der A13 Berlin Richtung Dresden, zwischen Schönborn und Radeburg. Und auf der A17 Prag Richtung Dresden, Liegenbleiber zwischen Heidenau und Dresden-Prolis ist die Standspur blockiert. Und geblitzt wird auf der 4 zwischen Chemnitz-Mitte und Chemnitz-Glöser. Gute Fahrt!
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5: Einen schönen Sonntag. Ein paar Stunden haben wir ja noch, bevor es dann morgen in die neue Woche geht. Und am Dienstag sogar in einen neuen Monat in den September. Jetzt Marc Forster und übermorgen.
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1: 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Save my love.
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8: Ich bin Moritz Einzel. Strom ist teuer und Deutschland hat sogar die höchsten Strompreise unter den G20-Staaten. Das zeigen Berechnungen des Vergleichsportals Verivox. Demnach kostet eine Kilowattstunde hierzulande im Schnitt 35,6 Cent. Das ist mehr als doppelt so viel wie im G20-Durchschnitt. Wesentlicher Grund laut Verivox die hohe Belastung durch Steuern, Umlagen, Abgaben und Netzentgelte. Bei einem Fährunfall vor Nordzypern sind mindestens 7 Menschen ums Leben gekommen. Das Schiff war vor der Küste aus noch ungeklärter Ursache gekentert. Fast 240 Menschen konnten aus dem Wasser gerettet werden. Für einige kam aber jede Hilfe zu spät. Rund 20 Personen werden nach Behördenangaben noch vermisst. Die Zahl der Toten nach der Flutkatastrophe im Himalaya

0: Ja, steigt weiter. Mittlerweile sind knapp 800 Todesopfer bestätigt. Mehr als 3000 Menschen gelten als vermisst. Rettungsteams kämpfen gegen neue Gefahren und schwierige Bedingungen. Aus Peking, Johannes Neudecker.
1: Chinas Rettungskräfte beobachten einen See, der sich oberhalb eines schwer verwüsteten Grenzpostens in Tibet neu gebildet hat. Die Sorge ist, dass das Wasser eine neue Flut auslöst. In Nepal bleibt das Schicksal von Arbeitern an einem Wasserkraftwerk unklar. Sie sollen sich dort in einen Tunnel geflüchtet haben. Spezialretter konnten nun einen Zugang graben.
0: Der Schauspieler Samuel Koch hat den mit 10.000 Euro dotierten Erich-Kästner-Preis des Dresdner Presseclubs erhalten. Mit der Ehrung werde Kochs Engagement für ein respektvolles Miteinander von Menschen mit oder ohne Handicap gewürdigt, hieß es. Koch ist seit einem Unfall in der ZDF-Show Wetten, dass im Jahr 2010 querschnittsgelähmt. In der Fußball-Bundesliga ist die erste Sonntagspartie gespielt und der SC Freiburg hat einen fulminanten Saisonstart hingelegt. Der Sportclub gewann gegen Werder Bremen mit 4:1. In der zweiten Liga gab es folgende Ergebnisse: St. Pauli, Kaiserslautern 1:2, Darmstadt, Hannover 0:1 und Magdeburg gegen Kiel 2:0.
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3: Ja, auch der Start in den Abend verbreitet sonnig mit ein paar meist nur harmlosen Wolken, aber recht windig im Bergland stürmisch. Die Nacht dann wolkiger bei Tiefstwerten zwischen 17 und 12 Grad. Noch trocken, aber morgen dann vereinzelt Schauer und Gewitter. Ansonsten auch immer wieder Sonne dabei bis 26 Grad. Dienstag und Mittwoch meist freundlich bis 24 Grad. Guten Abend auf die Straßen. A4 Dresden Richtung Chemnitz. 10 Minuten mehr ein Plan zwischen Chemnitz Ost und Chemnitz Mitte. 12 Minuten auf der A4 Görlitz Richtung Dresden zwischen Kodersdorf und Weißenberg. Und rund 20 Minuten A9 Leipzig Richtung Nürnberg zwischen Treusig und Bad Kloster-Lausnitz. Hier Baustellenstau. Dann Unfall auf der A13 Dresden Richtung Berlin. Vorsicht zwischen Ruhland und Schwarzheide. Dann auf der A13 Berlin Richtung Dresden zwischen Schönborn und Radeburg dauert es eine gute halbe Stunde länger. A14 Dresden Richtung Leipzig, Liegenbleiber in Abfahrt Nossen Nord. Und im Vogtland vollgesperrter Unfall die S304 zwischen Muldenberg und Klingenthal. Blitze haben wir noch, beinahe vergessen, auf der A4 zwischen Chemnitz Mitte und Chemnitz Klöser. Gute Fahrt!
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3: Ja, schon Sonntagabend zusammen. Gleich die aktuelle Nummer 7 unserer Charts von gestern Abend. Harry Styles, American Girls nach 80er Kult von Phil Collins Against All Odds. Und jetzt Miles Smith, gute Laune mit Nice to Meet You.
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1: Harry Styles, American Girls.
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2: Es kommt drauf an. 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
1: dann
2: laut.
1: So richtig.
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2: Okay.
1: Wisst du, was du von mir alles lernen kannst?
3: Toll.
1: Ich bin doch kein abgebrochener Sitzzwerg. Ja, wenn Sie das hier hören würden, was sich hier hinter den Kulissen abspielt, ja?
2: Weil
1: Christine so klein ist, kann sie ja nicht übers Pult gucken, richtig? 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Und dann fahre ich ja immer schon das Pult. Wir haben ja, wissen Sie, man kann das Pult so hoch und runter fahren.
2: Mhm.
1: Ich stoße mir jetzt ständig das Knie, weil ich dieses Pult immer so runterfahre.
2: Was mit deinem Stummelbeinchen an?
1: Und das sagt sie, ich wäre ein abgebrochener Sitz.
2: Na ja, du bist ja nicht so groß.
1: Gibt es hier eigentlich ein Mobbing verantwortlich? Ich bin 1,80 Meter groß. Gibt's ja,
2: 1,80 Meter?
1: Gibt es hier eine Selbstverständlichkeit?
2: Ja, mit Schuhen und Hitsche ist klar.
1: Bitte,
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Bruce Springsteen für ihren Sonntagabend. So, und wir sagen Glückwunsch. Deutschlands Hockeyherren gewinnen soeben knapp gegen Spanien, verteidigen ihren WM-Titel.

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1: Ja, auch der Start in den Abend verbreitet sonnig mit ein paar meist nur harmlosen Wolken, aber recht windig im Bergland stürmisch. Die Nacht dann wolkiger bei Tiefstwerten zwischen 17 und 12 Grad, noch trocken, aber morgen dann vereinzelt Schauer und Gewitter. Ansonsten auch immer wieder Sonne dabei bis 26 Grad. Dienstag und Mittwoch meist freundlich bis 24 Grad. Guten Abend auf die Straßen. 10 Minuten länger auf der A4-Görlitz Richtung Dresden zwischen Kudersdorf und Weißenberg. 20 Minuten an Neu-Leipzig Richtung Nürnberg zwischen Treußig und Bad Kloster-Lausnitz haben wir Baustellenstau. Dann auf der A13 Dresden Richtung Berlin Unfall zwischen Ruhland und Schwarzheide. Und in der Gegenrichtung zwischen Schönborn und Radeburg dauert es eine halbe Stunde länger. Da haben wir noch ein liegen gebliebenes Fahrzeug A14 Dresden Richtung Leipzig in der Abfahrt Nossen-Nord. Und geblitzt wird auf der 4 zwischen Chemnitz-Mitte und Chemnitz-Klöser.
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0: einen schönen Sonntagabend. Vorletzter Augusttag. Zwei große deutsche Musiker haben heute Geburtstag. Zum einen wird 71 Helge Schneider.
1: Sommersonne, Kaktus. Kaktus, Kaktus. 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
0: Und Schnapszahl, Geburtstag von Peter Maffay. Alles Gute zum 77. Er macht ja gemeinsame Sache, gerade mit Johannes Oerding. Kommt im Herbst neues Album mit dem Namen Nashville. Und 2027 gehen die beiden gemeinsam auf Tournee. Hier sind Maffay und Oerding. Ein Leben lang ist nicht lang.

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2: Ich bin Moritz Einzel. Industrie und auch Privathaushalte ächzen unter hohen Energiepreisen. Strom ist hierzulande mehr als doppelt so teuer wie im Durchschnitt der G20-Staaten, zeigen aktuelle Berechnungen des Vergleichsportals Verivox. Das ist auch Thema gewesen im ARD-Sommerinterview mit Bundeskanzler Merz. Und er hat gesagt, ja, die Preise müssen runter, aber es geht eben auch um das Energieangebot.
3: Ich bin für die Abschaltung der Kernkraftwerke in Deutschland nicht verantwortlich. Das hätte ich nicht gemacht. Wir haben in Deutschland abgeschaltet, bevor wir die Alternativen aufgebaut haben. Und das müssen wir jetzt sehr mühsam machen.
2: Merz verwies darauf, dass die Bundesregierung bereits einen Industriestrompreis und eine Kraftwerksstrategie beschlossen habe. Im ersten Halbjahr 2026 sind mehr Touristen nach Sachsen gekommen. Rund 3,7 Millionen Gäste besuchten den Freistaat. Das entspricht einem Plus von 2,6%.

0: 5% gegenüber dem Vorjahr. Besonders Leipzig und Dresden konnten bei den Übernachtungen deutlich zulegen. Insgesamt stieg die Zahl der Übernachtungen im gesamten Freistaat leicht auf knapp 9 Millionen an. Entsetzen in der Schweiz. Dort laufen die Ermittlungen auf Hochtouren, nachdem in der Nacht bei einer Rave-Veranstaltung in Aarau Schüsse gefallen sind. Eine junge Frau wurde getötet und 5 weitere Menschen zum Teil schwer verletzt. Der oder die Täter sind auf der Flucht. Die Hintergründe sind noch unklar. Mindestens 7 Todesopfer hat es bei einem Fährunglück vor Nordzypern gegeben. Das Schiff kenterte etwa 6 Kilometer von der Küste entfernt aus noch ungeklärter Ursache. Rund 240 Passagiere konnten gerettet werden, für einige kam jedoch jede Hilfe zu spät. Etwa 20 Menschen werden noch vermisst. Werder Bremen hat sein erstes Saisonspiel in der Fußball-Bundesliga klar verloren. Die Bremer unterlagen auswärts dem SC Freiburg mit 1:4. Werder-Rückkehrer Niklas Füllkrug zeigte sich trotzdem zuversichtlich am DAZN-Mikro.
1: Wir müssen jetzt an den Dingen arbeiten. Wir müssen versuchen, diese Connection, diese Automatismen besonders gegen den Ball so schnell wie möglich zu entwickeln, auf den Platz zu bringen. Und dann werden auch ganz schnell bessere Ergebnisse kommen, da bin ich mir sicher.
0: Und noch zum Hockey. Große Freude für die deutschen Hockeymänner. Sie sind zum 4. Mal Weltmeister. Im Finale in Belgien gewann Deutschland gegen Spanien mit 1:0.
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3: Im Laufe des Abends sowie in der Nacht wolkiger, Tiefstwerte zwischen 17 und 12 Grad, noch überwiegend trocken, aber morgen dann vereinzelt zeitweise Schauer und Gewitter. Ansonsten aber auch recht freundlich. Bei bis zu 26 Grad kommt immer mal wieder die Sonne raus. Dienstag und Mittwoch insgesamt freundlich bis 24 Grad. Guten Abend auf die Straßen. Viertelstunde dauert es noch länger auf der 4 Görlitz Richtung Dresden. Hier stau und stocken zwischen Kodersdorf und Weißenberg. Unfall auf der 13 Dresden Richtung Berlin zwischen Ruhland und Schwarzheide. In der Gegenrichtung zwischen Schönborn und Radeburg knappe halbe Stunde mehr einplanen. Und ein liegen gebliebenes Fahrzeug ab 14 Dresden Richtung Leipzig in Abfahrt Nossen-Nord. Die B98 ist zwischen Thiendorf und Großenhain am Abzweig Vollbahn momentan gesperrt wegen der Notlandung eines Kleinflugzeuges. Noch eine Meldung aus dem Vogtland, die S304 ist voll gesperrt, nach Unfall zwischen Muldenberg und Klingenthal. Geblitzt wird an diesem Sonntagabend auf der 4 zwischen Chemnitz-Mitte und Chemnitz-Glösa.
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1: Shakira und Burna Boy, Die Die.

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1: Im Laufe des Abends sowie in der Nacht wolkiger, Tiefstwerte zwischen 17 und 12 Grad, noch überwiegend trocken, aber morgen dann vereinzelt zeitweise Schauer und Gewitter. Ansonsten aber auch recht freundlich, bei bis zu 26 Grad kommt immer mal wieder die Sonne raus. Dienstag und Mittwoch insgesamt freundlich bis 24 Grad. Guten Abend auf die Straßen. Viertelstunde dauert es noch länger auf der 4 Görlitz Richtung Dresden. Hier Stau und Stocken zwischen Kodersdorf und Weißenberg. Noch eine Meldung aus dem Vogtland. Die S304 ist vollgesperrt. Der Rundfall zwischen Muldenberg und Klingenthal. Geblitzt wird an diesem Sonntagabend auf der 4 zwischen Chemnitz-Mitte und Chemnitz-Glöser.
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5: Ich bin Moritz Einzel. Industrie und auch Privathaushalte ächzen unter hohen Energiepreisen. Strom ist hierzulande mehr als doppelt so teuer wie im Durchschnitt der G20-Staaten, zeigen aktuelle Berechnungen des Vergleichsportals Verivox. Das ist auch Thema gewesen im ARD-Sommerinterview mit Bundeskanzler Merz. Und er hat gesagt, ja, die Preise müssen runter, aber es geht eben auch um das Energieangebot.
6: Ich bin für die Abschaltung der Kernkraftwerke in Deutschland nicht verantwortlich. Das hätte ich nicht gemacht. Wir haben in Deutschland abgeschaltet, bevor wir die Alternativen aufgebaut haben. Und das müssen wir jetzt sehr mühsam machen.
5: Merz verwies darauf, dass die Bundesregierung bereits einen Industriestrompreis und eine Kraftwerksstrategie beschlossen habe. Im ersten Halbjahr 2026 sind mehr Touristen nach Sachsen gekommen. Rund 3,7 Millionen Gäste besuchten den Freistaat. Das entspricht einem Plus von 2,6% gegenüber dem Vorjahr. Besonders Leipzig und Dresden konnten bei den Übernachtungen deutlich zulegen. Insgesamt stieg die Zahl der Übernachtungen im gesamten Freistaat leicht auf knapp 9 Millionen an. Entsetzen in der Schweiz. Dort laufen die Ermittlungen auf Hochtouren, nachdem in der Nacht bei einer Rave-Veranstaltung in Aarau Schüsse gefallen sind. Eine junge Frau wurde getötet und 5 weitere Menschen zum Teil schwer verletzt. Der oder die Täter sind auf der Flucht. Die Hintergründe sind noch unklar. Mindestens 7 Todesopfer hat es bei einem Fährunglück vor Nordzypern gegeben. Das Schiff kenterte etwa 6 Kilometer von der Küste entfernt aus noch ungeklärter Ursache. Rund 240 Passagiere konnten gerettet werden, für einige kam jedoch jede Hilfe zu spät. Etwa 20 Menschen werden noch vermisst. Werder Bremen hat sein erstes Saisonspiel in der Fußball-Bundesliga klar verloren. Die Bremer unterlagen auswärts dem SC Freiburg mit 1:4. Werder-Rückkehrer Niklas Füllkrug zeigte sich trotzdem zuversichtlich am DAZN-Mikro.
7: Wir müssen jetzt an den Dingen arbeiten. Wir müssen versuchen, diese Connection, diese Automatismen besonders gegen den Ball so schnell wie möglich zu entwickeln, auf den Platz zu bringen. Und dann werden auch ganz schnell bessere Ergebnisse kommen, da bin ich mir sicher.
5: Und noch eine Jubelmeldung vom Hockey. Da sind die deutschen Männer nach einem 1:0 gegen Spanien zum 4. Mal Weltmeister.
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9: In der Nacht wolkiger, Tiefstwerte zwischen 17 und 12 Grad, noch überwiegend trocken, aber morgen dann vereinzelt zeitweise Schauer und Gewitter. Ansonsten aber auch recht freundlich, bei bis zu 26 Grad kommt immer mal wieder die Sonne raus. Dienstag und Mittwoch insgesamt freundlich bis 24 Grad. Guten Abend auf die Straßen. Viertelstunde dauert es noch länger auf der 4 Görlitz Richtung Dresden. Hier stau und stocken zwischen Kodersdorf und Weißenberg. Noch eine Meldung aus dem Vogtland. Die S304 ist voll gesperrt nach Unfall zwischen Muldenberg und Klingenthal. Geblitzt wird an diesem Sonntagabend auf der 4 zwischen Chemnitz-Mitte und Chemnitz-Glöser.
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7: In der Nacht wolkiger, Tiefstwerte zwischen 17 und 12 Grad, noch überwiegend trocken, aber morgen dann vereinzelt zeitweise Schauer und Gewitter. Ansonsten aber auch recht freundlich, bei bis zu 26 Grad kommt immer mal wieder die Sonne raus. Dienstag und Mittwoch insgesamt freundlich bis 24 Grad.
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12: Ich bin Moritz Einzel. Bundeskanzler Merz hat keine besonders tollen Zustimmungswerte in der Bevölkerung. Dadurch will sich der CDU-Chef aber nicht von seinem Reformkurs abbringen lassen. Im ARD-Sommerinterview sprach Merz vielmehr von einer zusätzlichen Motivation.
13: Und jemand, der dem Land Veränderungen zumutet, der ist natürlich zu Beginn nicht populär. Ich beschäftige mich damit, was ist nicht der Maßstab meiner Politik.
12: Stattdessen gehe es allein um die Frage, ob die Bundesregierung das Land in eine stabile, friedliche und freiheitliche Zukunft führe, so Merz. Eine Woche vor der Landtagswahl in Sachsen-Anhalt warnte der Kanzler, im Falle einer AfD-Alleinregierung würde das Bundesland erheblichen Schaden nehmen. Entsetzen in der Schweiz. Dort laufen die Ermittlungen auf Hochtouren, nachdem in der Nacht bei einer Rave-Veranstaltung in Aarau Schüsse gefallen sind. Eine junge Frau wurde getötet und 5 weitere Menschen zum Teil schwer verletzt. Der oder die Täter sind auf der Flucht. Die Hintergründe sind noch unklar. Eine neue Borkenkäferplage in den Wäldern im Landkreis Görlitz ist bislang ausgeblieben. Der Schädling hält sich in dieser Saison offenbar zurück, obwohl er klimatisch gute Bedingungen hat. Landrat Stefan Mayer.
14: Wir haben in den letzten Jahren leider so viel Holz verloren, dass eben auch gar nicht mehr so viel Futter für den Borkenkäfer da ist. Es ist deutlich weniger als in der Schwerpunktzeit 2019, 2020, wo wir über 370.000 Festmeter Schadholz hatten. Aber es ist wichtig, dass wir beim Waldumbau weitermachen, dass es klimaresistente Sorten gibt, dass wir jetzt auch über die Naturverjüngung die Flächen wieder entwickeln, jetzt eben halt Bäume angepflanzt werden, die nicht so borkenkäferanfällig sind.
12: Im letzten Borkenkäferjahr fielen im Landkreis Görlitz 405 Festmeter Schadholz an. Nach der Flutkatastrophe in Nepal steigt die Zahl der Todesopfer immer weiter. Nach jüngsten Angaben sind fast 800 Menschen durch die Überschwemmungen gestorben. Unterdessen macht die Heldengeschichte von einem Schulleiter die Runde, der offenbar rund 900 Schülerinnen und Schülern das Leben gerettet hat. Er hat wohl geistesgegenwärtig Schulbusse umlenken lassen, bevor die Flutwelle seine Schule erreicht hat. Der FC Augsburg.

0: mit einem klaren Sieg in die neue Saison der Fußball-Bundesliga gestartet. Gegen Aufsteiger Schalke 04 gewann der FCA mit 3:0. Überragender Mann auf dem Feld und auch einer der Torschützen war der Augsburger Anton Kade. Er sagte bei DAZN:
1: Wir haben 2:0 gespielt, 3 Tore geschossen, das ist erstmal das Erste. Wir hätten auch noch mehr Tore schießen können. Ich glaube, wir haben wieder so gespielt, wie wir es wollten, schnell in die Tiefe gespielt und dann trotzdem nach der roten Karte auch nicht alles nach vorne gespielt. Und ich glaube, das hat uns heute gut ausgezeichnet.
0: Im ersten Sonntagsspiel gewann der SC Freiburg gegen Werder Bremen mit 4:1. Und noch zum Hockey, da sind die deutschen Männer erneut Weltmeister nach einem 1:0-Finalsieg gegen Spanien.
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3: In der Nacht wolkiger, Tiefstwerte zwischen 17 und 12 Grad, noch überwiegend trocken, aber morgen dann vereinzelt zeitweise Schauer und Gewitter. Ansonsten aber auch recht freundlich, bei bis zu 26 Grad kommt immer mal wieder die Sonne raus. Dienstag und Mittwoch insgesamt freundlich bis 24 Grad.
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4: In der Nacht wolkiger, Tiefstwerte zwischen 17 und 12 Grad, noch überwiegend trocken, aber morgen dann vereinzelt zeitweise Schauer und Gewitter. Ansonsten aber auch recht freundlich, bei bis zu 26 Grad kommt immer mal wieder die Sonne raus. Dienstag und Mittwoch insgesamt freundlich bis 24 Grad.
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6: Ich bin Florian Klaus. Einschneidende Reformen in den Sozialsystemen, aber hohe Ausgaben unter anderem für die Bundeswehr. Kanzler Merz hat das im ARD-Sommerinterview gerechtfertigt.
7: Wir müssen uns verteidigen können in Deutschland. Die Notwendigkeit ist offensichtlich. Und was nützt uns das schönste Elterngeld, wenn wir unsere Freiheit verlieren und der Frieden in Europa gefährdet ist? Ja. Freiheit und Frieden sind die Priorität.
6: Eine Woche vor der Landtagswahl in Sachsen-Anhalt warnte Merz außerdem vor schwerem Schaden, sollte die AfD regieren. Die US-Raumfahrtbehörde NASA hat ein neues Weltraumteleskop auf den Weg ins All gebracht. Das Nancy Grace Roman Space Telescope, benannt nach einer der ersten Frauen in leitender Position bei der NASA, startete mit einer SpaceX-Rakete vom Weltraumbahnhof Cape Canaveral in Florida. Das neue Teleskop arbeitet ähnlich wie das alte Hubble-Teleskop und soll ab Anfang 2027 erste Bilder schicken. Bei einem Fährunfall vor Nordzypern sind mindestens 7 Menschen ums Leben gekommen. Das Schiff war kurz nach dem Auslaufen vor der Küste gekentert. Warum das geschah, ist noch unbekannt. Fast 240 Menschen konnten aus dem Wasser gerettet werden. Nach Behördenangaben werden 23 Personen noch vermisst. Die Grünen wollen in Chemnitz die Aktion Gelbes Band einführen. Dabei sollen geeignete städtische Obst- und Nussbäume sowie Sträucher während der Erntezeit speziell markiert werden. Was sich dahinter verbirgt, weiß Stella Stürmer.
8: Das gelbe Band um den Stamm bedeutet, dass jeder dort Früchte für den eigenen Bedarf pflücken darf. Damit soll verhindert werden, dass Obst ungenutzt an den Bäumen verdirbt. Auch private Besitzer von Obstbäumen sollen sich beteiligen können. Die Verwaltung soll sich jetzt informieren, ob die Aktion umsetzbar ist und welche Sicherheitsregeln es gibt. Entscheiden soll der Stadtrat dann im Oktober.
6: Perfekter Saisonstart für den FC Augsburg in die neue Saison der Fußball-Bundesliga. Der FCA hat gegen Schalke 04 klar mit 3:0 gewonnen. Trainer Manuel Baum war am DAZN-Mikro rundum zufrieden, also fast.
9: Egal, ob das jetzt mal tiefstehen, hoch anlaufen, Ballbesitz nach vorne, also wir waren in allen Phasen wirklich ordentlich unterwegs. Ich hätte es nur gerne ein bisschen früher entschieden, das ganze Ding.
6: Im ersten Sonntagsspiel gewann der SC Freiburg gegen Werder Bremen mit 4:1. Und noch eine freudige Meldung vom Hockey, da sind die deutschen Männer nach einem 1:0-Finalsieg gegen Spanien zum 4. Mal Weltmeister.
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11: In der Nacht wolkiger, Tiefstwerte zwischen 17 und 12 Grad, noch überwiegend trocken, aber morgen dann vereinzelt zeitweise Schauer und Gewitter. Ansonsten aber auch recht freundlich, bei bis zu 26 Grad kommt immer mal wieder die Sonne raus. Dienstag und Mittwoch insgesamt freundlich bis 24 Grad.
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6: In der Nacht wolkiger, Tiefstwerte zwischen 17 und 12 Grad, noch überwiegend trocken, aber morgen dann vereinzelt zeitweise Schauer und Gewitter. Ansonsten aber auch recht freundlich, bei bis zu 26 Grad kommt immer mal wieder die Sonne raus. Dienstag und Mittwoch insgesamt freundlich bis 24 Grad.
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14: Ich bin Florian Klaus. Wer ist für den

0: versuchten Anschlag mit einer Sprengstoffdrohne am Flughafen Leipzig-Halle verantwortlich gewesen. Die Ermittlungen stehen kurz vor dem Abschluss, sagte Kanzler Merz im ARD-Sommerinterview. Dirk Zeitler berichtet.
1: Die Bundesregierung stimmt ihre angekündigte Reaktion auf den versuchten Sprengstoffanschlag demnach aktuell mit europäischen Partnern und innerhalb der NATO ab. Es werde eine Reaktion aus Deutschland sein, aber die Partner würden davon nicht überrascht werden. Auf die Frage, ob Deutschland überhaupt angemessen reagieren könnte, sollte sich eine Urheberschaft Russlands herausstellen, antwortete der Kanzler. Warten wir mal ab, was angemessen reagieren heißt.
0: Eine Mehrheit hat sich in Island dagegen ausgesprochen, wieder Beitrittsverhandlungen mit der Europäischen Union aufzunehmen. EU-Ratspräsident Costa hat nach dem Referendum betont, dass die EU diese Entscheidung respektiere. Island bleibe ein enger und vertrauenswürdiger Partner. Island und die EU sind wirtschaftlich auch so schon eng verbunden. EU-Gegnern dort war es aber unter anderem wichtig, bei der Fischerei souverän zu bleiben. Das geplante Ende der abschlagsfreien Rente nach 45 Beitragsjahren hat auch innerhalb der Regierungsparteien einige Diskussionen ausgelöst. Kanzleramtschefin Waken hat den Streit zwischen Kanzler Merz und den CDU-Ministerpräsidenten aus Ostdeutschland bei dem Thema aber relativiert. Im ZDF hat sie gesagt, weil schon Übergangsfristen und Härtefallregeln kommen sollen, sehe sie keinen ganz großen Dissens. Die Länderchefs hatten sich gegen das Ende der sogenannten Rente mit 63 gestellt. Mindestens 8 Menschen sind bei dem Unfall einer Fähre vor Zypern ums Leben gekommen. Die Einsatzkräfte suchen noch nach 18 Personen. Die meisten der mehr als 250 Passagiere konnten gerettet werden. Der Kapitän und 7 Crewmitglieder sind dem nordzyprischen Ministerpräsidenten zufolge festgenommen worden. Er sagte, selbst die geringste Fahrlässigkeit werde ans Licht kommen. Schalke ist zurück in der Fußball-Bundesliga. Der Saisonauftakt in Augsburg ist für die Gelsenkirchener aber ziemlich schief gegangen. Mit 3:0 hat der FCA zum Abschluss des ersten Spieltags gewonnen. Vorher hatte es schon einen 4:1-Sieg Freiburgs gegen Bremen gegeben.
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3: In der Nacht wolkiger, Tiefstwerte zwischen 17 und 12 Grad, noch überwiegend trocken, aber morgen dann vereinzelt zeitweise Schauer und Gewitter. Ansonsten aber auch recht freundlich, bei bis zu 26 Grad kommt immer mal wieder die Sonne raus. Dienstag und Mittwoch insgesamt freundlich bis 24 Grad.
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4: In der Nacht wolkiger, Tiefstwerte zwischen 17 und 12 Grad, noch überwiegend trocken, aber morgen dann vereinzelt zeitweise Schauer und Gewitter. Ansonsten aber auch recht freundlich, bei bis zu 26 Grad kommt immer mal wieder die Sonne raus. Dienstag und Mittwoch insgesamt freundlich bis 24 Grad.
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13: Ich bin Florian Klaus. Nur noch wenige Tage, dann wird in Sachsen-Anhalt gewählt. Die AfD liegt in Umfragen dabei klar vorne. Kanzler Merz hat in der ARD vor einer Alleinregierung der Partei gewarnt.
14: Das ist aber eine Entscheidung, die die Wählerinnen und Wähler in Sachsen-Anhalt zu treffen haben. Das Land wird erheblichen Schaden nehmen, wenn es so kommt, wie wir das jetzt befürchten müssen. Deswegen werden wir in den letzten Tagen alles tun, um genau das zu verhindern.
13: Die AfD wird in Sachsen-Anhalt als gesichert rechtsextrem eingestuft. Nach dem Fährunglück vor Zypern mit mindestens 8 Toten sind der Kapitän des Schiffs und 7 Crewmitglieder festgenommen worden. Das hat der Ministerpräsident der nur von der Türkei anerkannten Republik Nordzypern gesagt. Er versprach, dass die Verantwortlichen zur Rechenschaft gezogen würden. Die Suche nach Vermissten läuft weiter. Die meisten der mehr als 250 Passagiere konnten gerettet werden. Island bleibt auch nach der Entscheidung gegen neue Gespräche über einen EU-Beitritt eng mit der Europäischen Union verbunden. Das hat Regierungschefin Frostadottirin nach dem Referendum betont. Tatsächlich ist Island als Teil des europäischen Wirtschaftsraums schon eng an die EU gekoppelt. Ein wichtiger Faktor für EU-Gegner im Land war aber die Souveränität bei der Fischerei, dem größten Wirtschaftszweig der Insel. Das US-Militär hat laut Medienberichten erstmals seit Ende Juli wieder Angriffe im Iran geflogen. Ziel seien 2 iranische Raketenwerfer gewesen, hieß es. Der Iran-Krieg läuft inzwischen seit einem halben Jahr. Schon einige Male hatte US-Präsident Trump angekündigt, dass er kurz vor dem Ende stehe. Echte Fortschritte waren zuletzt aber nicht wahrzunehmen. Der Krieg hat unter anderem die Energiepreise

0: Preise nach oben getrieben. Der erste Spieltag in der neuen Saison der Fußball-Bundesliga ist beendet. Zum Abschluss hat Augsburg den Ligarückkehrer Schalke mit 3:0 besiegt. Schon davor hatte Freiburg Bremen mit 4:1 geschlagen. Und im Hockey haben die deutschen Männer sich zum vierten Mal den Weltmeistertitel gesichert. Im Finale gab es einen 1:0-Sieg gegen Spanien.
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2: In der Nacht wolkiger, Tiefstwerte zwischen 17 und 12 Grad, noch überwiegend trocken, aber morgen dann vereinzelt zeitweise Schauer und Gewitter. Ansonsten aber auch recht freundlich, bei bis zu 26 Grad kommt immer mal wieder die Sonne raus. Dienstag und Mittwoch insgesamt freundlich bis 24 Grad.
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5: Ich bin Florian Klaus. Geplante einschneidende Reformen in den Sozialsystemen, aber hohe Ausgaben unter anderem für die Bundeswehr. Kanzler Merz hat das im ARD-Sommerinterview gerechtfertigt.
6: Wir müssen uns verteidigen können in Deutschland. Die Notwendigkeit ist offensichtlich. Und was nützt uns das schönste Elterngeld, wenn wir unsere Freiheit verlieren und der Frieden in Europa gefährdet ist? Ja. Freiheit und Frieden sind die Priorität.
5: Eine Woche vor der Landtagswahl in Sachsen-Anhalt warnte Merz außerdem vor schwerem Schaden, sollte dort die AfD regieren. Nach einem US-Angriff auf zwei Raketenwerfer im Iran haben die iranischen Revolutionsgarden mit Vergeltung gedroht. Es habe Tote und Verletzte gegeben, wie viele sagten sie nicht. Zuletzt hatte die US-Regierung eigentlich erklärt, künftig den Fokus auf wirtschaftlichen Druck legen zu wollen. Der Angriff war die erste Attacke auf Ziele im Iran seit Ende Juli. Laut Berichten sollte verhindert werden, dass die Straße von Hormuz weiter vermint wird. Die knappe Entscheidung der Isländer gegen neue Beitrittsgespräche hat die EU recht zurückhaltend aufgenommen. Die EU respektiere die demokratische Entscheidung vollumfänglich, betonte Ratspräsident Costa. Island bleibe einer der engsten Partner. Der Inselstaat ist Teil des europäischen Wirtschaftsraums und hat damit die Vorteile des Binnenmarkts auch so. Bei wichtigen Entscheidungen kann Island aber nicht mitreden.

0: Am 9. September soll der gestorbene norwegische König Harald V. beigesetzt werden. Das hat das Königshaus mitgeteilt. In einem großen Trauerzug soll dann der Sarg zum Osloer Dom gebracht werden. Daran werden die Königsfamilie, Repräsentanten des öffentlichen Lebens und Gäste aus dem In- und Ausland teilnehmen. Das dänische Königspaar hat seine Teilnahme an dem Begräbnis schon zugesagt. Zum Abschluss des ersten Spieltags der neuen Fußball-Bundesliga-Saison hat Augsburg Schalke mit 3:0 geschlagen. Zu meckern gab es für FCA-Trainer Manuel Baum also nicht viel. Bei der Zone hat er gesagt:
1: Egal, ob das jetzt mal tiefstehen, hochanlaufen, Ballbesitz, nach vorne, also wir waren in allen Phasen wirklich ordentlich unterwegs. Ich hätte es nur gerne ein bisschen früher entschieden, das ganze Ding.
0: Im anderen Sonntagsspiel hatte Freiburg Bremen mit 4:1 besiegt.
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3: Ja, diese Nacht teils locker, teils stärker bewölkt. Dies hatte zwischen 17 und 12 Grad. Heute teils sonnig, teils wolkig, vereinzelt auch Schauer und Gewitter, die durchziehen können, bei bis zu 26 Grad. Morgen den Dienstag und am Mittwoch meist freundlich und trocken bis 24 Grad.
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6: Ich bin Florian Klaus. Wer ist für den versuchten Anschlag mit einer Sprengstoffdrohne am Flughafen Leipzig-Halle verantwortlich gewesen? Die Ermittlungen stehen kurz vor dem Abschluss, sagte Kanzler Merz im ARD-Sommerinterview. Dirk Zeitler berichtet.
7: Die Bundesregierung stimmt ihre angekündigte Reaktion auf den versuchten Sprengstoffanschlag demnach aktuell mit europäischen Partnern und innerhalb der NATO ab. Es werde eine Reaktion aus Deutschland sein, aber die Partner würden davon nicht überrascht werden. Auf die Frage, ob Deutschland überhaupt angemessen reagieren könnte, sollte sich eine Urheberschaft Russlands herausstellen, antwortete der Kanzler. Warten wir mal ab, was angemessen reagieren heißt.
6: Eine Mehrheit hat sich in Island dagegen ausgesprochen, wieder Beitrittsverhandlungen mit der Europäischen Union aufzunehmen. EU-Ratspräsident Costa hat nach dem Referendum betont, dass die EU diese Entscheidung respektiere. Island bleibe ein enger und vertrauenswürdiger Partner. Island und die EU sind wirtschaftlich auch so schon eng verbunden. EU-Gegnern dort war es aber unter anderem wichtig, bei der Fischerei souverän zu bleiben. Mindestens 8 Menschen sind bei dem Unfall einer Fähre vor Zypern ums Leben gekommen. Die Einsatzkräfte suchen noch nach 18 Personen. Die meisten der mehr als 250 Passagiere konnten gerettet werden. Der Kapitän und 7 Crewmitglieder sind dem nordzyprischen Ministerpräsidenten zufolge festgenommen worden. Er sagte, selbst die geringste Fahrlässigkeit werde ans Licht kommen. Das geplante Ende der abschlagsfreien Rente nach 45 Beitragsjahren hat auch innerhalb der Regierungsparteien einige Diskussionen ausgelöst. Kanzleramtschefin Wagen hat den Streit zwischen Kanzler Merz und den CDU-Ministerpräsidenten aus Ostdeutschland bei dem Thema aber relativiert. Im ZDF hat sie gesagt, weil schon Übergangsfristen und Härtefallregeln kommen sollen, sehe sie keinen ganz großen Dissens. Die Länderchefs hatten sich gegen das Ende der sogenannten Rente mit 63 gestellt. Der erste Spieltag in der neuen Saison der Fußball-Bundesliga ist beendet. Zum Abschluss hat Augsburg den Ligarückkehrer Schalke mit 3:0 besiegt. Schon davor hatte Freiburg Bremen mit 4:1 geschlagen. Und im Hockey haben die deutschen Männer sich zum 4. Mal den Weltmeistertitel gesichert. Im Finale gab es einen 1:0-Sieg gegen Spanien.

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1: Ja, diese Nacht teils locker, teils stärker bewölkt. Dies Werte zwischen 17 und 12 Grad. Heute teils sonnig, teils wolkig, vereinzelt auch Schauer und Gewitter, die durchziehen können, bei bis zu 26 Grad. Morgen den Dienstag und am Mittwoch meist freundlich und trocken bis 24 Grad.
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